0: Es ist 2 Uhr und 24 Minuten. 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
1: Zum Start in diese Nacht ist es bei uns noch oft locker bewölkt oder klar. Heute ist es nach einem freundlichen Morgen und einem warmen Nachmittag am Abend regnerisch, teils auch mit einzelnen Gewittern. Am Nachmittag werden noch einmal rund 24 bis 26 Grad erreicht. Der Radio Schwaben 3-Tage-Trend. Morgen ist es in Bayerisch-Schwaben und dem Allgäu erst wechselhaft, später setzt sich verbreitet Regen durch, im Allgäu auch länger anhaltend, bei nur noch etwa 13 bis 16 Grad. Am Mittwoch ist es unbeständig, mit Schauern und nur kurzen Auflockerungen. Am Donnerstag zeigt sich der Himmel meist bedeckt, stellenweise beginnt der Tag sogar neblig. Aktuell meldet Gersthofen 10 Grad und klar, Dietmannsried 12 Grad sowie Burtenbach 11 Grad und stark bewölkt.
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1: Vorsicht auf der A8 Stuttgart Richtung München, zwischen Adelzhausen und Dreieck München-Eschenried. In beiden Richtungen kommt euch ein Falschfahrer entgegen. Derzeit wird in unserer Region nicht geblitzt. Meldet Staus und Blitzer immer per WhatsApp unter 08000 11 82 11.
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1: Heute Nacht ist es zunächst noch oft freundlich. Am Morgen gibt es neben etwas Sonne und Wolken einen warmen Start. Bis zum Nachmittag setzt sich dann verbreitet freundliches Wetter durch und die Werte steigen auf 24 bis 26 Grad. Zum Abend ziehen zwischen Nordschwaben und dem Allgäu von Westen her Schauer auf. Im Allgäu später auch einzelne Gewitter. Der Radio Schwaben Drei-Tage-Trend. Morgen ist es oft schon nass. Tagsüber zeigt es sich unbeständig mit Regen, Schauern und vor allem Richtung Allgäu auch Gewittern. Dazu nur noch 14 bis 16 Grad. Am Mittwoch halten sich viele Wolken, dazu gibt es immer wieder Schauer. Am Donnerstag ist es meist bedeckt. Stellenweise beginnt der Tag sogar neblig. In Gessertshausen 11 Grad. In Buchlohe 11 Grad. In Harburg 13 Grad und klar.
0: Es ist 2 Uhr und 55 Minuten. 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
2: Ich bin Joshua Heise. Politikerbeleidigungen sollten aus dem Strafgesetzbuch gestrichen werden. Das fordern Union und Bundestagsvizepräsident Ramelow. Die Regelung nütze nur jenen, die behaupten, man könne seine Meinung nicht mehr sagen, sagte er dem Redaktionsnetzwerk Deutschland. Die SPD will am Status quo festhalten. Zuvor waren Bürger zu Geldstrafen verurteilt worden, nachdem sie Kanzler Merz als Lackaffe oder Lügenfritz bezeichnet hatten. Eine sofortige Waffenruhe und Verhandlungen über ein Ende des Krieges. Das fordern Deutschland, Frankreich, Großbritannien und die Ukraine von Kremlchef Putin. Die Staats- und Regierungschefs Merz, Macron, Starmer und Zelensky haben nach einem Treffen in London 5 Bedingungen genannt, darunter Sicherheitsgarantien für die Ukraine. Putin hatte Verhandlungen zuletzt abgelehnt. Ein defektes Bauteil an der Lüftungsanlage war schuld am Feueralarm im Tower des Münchner Flughafens. Das hat ein Sprecher des Airports mitgeteilt. Nachdem der Alarm losgegangen war, wurde der Tower evakuiert und der Flugbetrieb für knapp 2 Stunden eingestellt. Das defekte Bauteil wurde ausgetauscht und das Nachtflugverbot verkürzt, damit die verspäteten Flüge noch abgefertigt werden konnten. Sein Traum ist endlich wahr geworden. Tennisspieler Alexander Zverev hat die French Open gewonnen. Der 29-Jährige hat sich im Finale in Paris gegen den Italiener Flavio Cobolli in 5 Sätzen durchgesetzt. Für Zverev ist es der erste Grand-Slam-Titel seiner Karriere. Mehr dazu von Jan-Henner Reitze.
3: Der letzte Deutsche, dem im Einzel ein Sieg bei einem Grand-Slam-Turnier gelungen ist, war Boris Becker. 30 Jahre ist das inzwischen her. Für Zverev ist auch ein kleiner Fluch gebrochen. Seine 3 Grand-Slam-Finals vorher hatte er alle verloren. Diesmal in Paris hat er auch davon profitiert, dass der Weltranglisten-Erste Jannik Sinner früh ausgeschieden ist und der Sieger der vergangenen beiden Jahre Carlos Alcaraz verletzt fehlte.
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1: Radio Schwaben wünscht euch weiterhin gute Fahrt. Im Moment läuft der Verkehr ohne Störungen und Blitzer.
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0: Es ist 3 Uhr und 26 Minuten. 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
1: Heute Nacht zeigt sich bei uns erst ein freundlicher Mix aus Wolken und klaren Abschnitten. Am Morgen kommt dann rasch mehr Sonne durch. Bis zum Nachmittag ist es zwischen Nordschwaben und dem Allgäu warm, mit Höchstwerten zwischen 24 und 26 Grad. Gegen Abend ziehen von Westen her erste Schauer auf, im Allgäu später auch einzelne Gewitter. Der Radio Schwaben 3-Tage-Trend. Morgen ist es oft schon nass, später wechselhaft mit Regen und einzelnen Gewittern. Dazu nur noch 14 bis 17 Grad. Am Mittwoch halten sich viele Wolken. Dazu gibt es immer wieder Schauer. Am Donnerstag ist es meist bedeckt, stellenweise beginnt der Tag sogar neblig. Die aktuellen Wetterwerte. In Mehring 12 Grad und trüb. In Steingaden 11 Grad. In Mertingen 10 Grad und trüb.
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1: Aktuell sind uns keine Verkehrsbehinderungen und keine Blitzer bekannt. Weiterhin eine gute Fahrt.
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1: Zum Start in diese Nacht ist es noch locker bewölkt. Heute gibt es erst freundliche Abschnitte. Am Nachmittag wird es warm mit 24 bis 26 Grad, ehe zum Abend hin von Westen her Schauer aufziehen. Später sind zwischen Nordschwaben und dem Allgäu, in den Alpen und dem Allgäu auch einzelne Gewitter dabei. Sonst ist es oft noch länger trocken. Der Radio Schwaben 3-Tage-Trend. Morgen ist es meist schon nass. Später folgen weitere Schauer und vor allem Richtung Allgäu auch Gewitter. Dazu nur noch 14 bis 16 Grad. Am Mittwoch bleibt es wechselhaft mit Regen und Schauern, im Oberallgäu am längsten. Am Donnerstag ist es meist bedeckt. Stellenweise beginnt der Tag mit Nebel, später lockert es nur zögerlich auf. Die aktuellen Wetterwerte. In Schwabmünchen 12 Grad und trüb. In Buxheim 10 Grad und bedeckt. In Jettingen-Scheppach 10 Grad.
0: Es ist 3 Uhr und 56 Minuten. 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
2: Ich bin Joshua Heise. Die Bundesregierung versucht nach Ansicht von Bundesratspräsident Bovenschulte, zu viele Feuer gleichzeitig zu löschen. Bei den Reformen rate er der Regierung, sich auf Dinge zu konzentrieren, die in der aktuellen wirtschaftlichen Lage nötig seien, sagte der SPD-Politiker dem Spiegel. So müsse die Steuerreform noch vor der Sommerpause kommen. Die Rentenfrage könne man in der zweiten Jahreshälfte lösen. Landtagswahlen gibt es in Deutschland gefühlt jedes Jahr, oft auch mehrere. Damit Politiker nicht ständig im Wahlkampfmodus sind, schlägt Bundestagsvizepräsident Nuripur von den Grünen vor, alle Landtagswahlen auf einen Tag zu legen. Die Bundesländer reagieren skeptisch. Ronny Thora berichtet.
3: Mehrere Ministerpräsidenten aus Thüringen, dem Saarland, aus Rheinland-Pfalz und Sachsen fürchten, dass die Landtagswahlen so zu einer Großabstimmung über die Politik der Bundesregierung werden. Das dränge Landespolitik in den Hintergrund. Außerdem fürchten manche Ministerpräsidenten, dass sich die Mehrheiten zwischen den Ländern angleichen würden. Das könne das Gleichgewicht zwischen Bund und Ländern beeinträchtigen.
2: Die Gewerkschaften sind bei einer möglichen Ausweitung des 8-Stunden-Tages zu keinerlei Kompromiss bereit. Jegliche Leitversion des Arbeitszeitgesetzes sei ein rein ideologisch getriebener Irrläufer, sagte DGB-Chefin Fahimi dem Redaktionsnetzwerk Deutschland. Union und SPD wollen statt einer Tages- eine Wochenhöchstarbeitszeit. Am Münchner Flughafen hat es am Abend einen Zwischenfall gegeben. Weil im Tower Feueralarm ausgelöst wurde, musste dieser evakuiert und der Flugbetrieb vorübergehend eingestellt werden. Später stellte sich heraus, dass ein defektes Bauteil an der Lüftungsanlage den Alarm ausgelöst hatte. Nach 2 Stunden konnte der Betrieb wieder aufgenommen werden. Dafür wurde extra das Nachtflugverbot verkürzt.
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1: Radio Schwaben wünscht euch weiterhin gute Fahrt. Im Moment läuft der Verkehr ohne Störungen und Blitzer.
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0: Es ist 4 Uhr und 25 Minuten. 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
1: Der frühe Morgen zeigt sich bei uns zwischen Donau und den Alpen teils klar, teils noch mit Wolken oder etwas Nebel. Heute setzt sich rasch freundliches Wetter durch. In Bayerisch-Schwaben und dem Allgäu gibt es am Mittag und Nachmittag häufig Sonne. Dazu angenehme 24 bis 26 Grad. Gegen Abend ziehen erst im Allgäu, später auch anderswo, einzelne Schauer oder Gewitter auf. Der Radio Schwaben 3-Tage-Trend. Morgen beginnt es oft schon nass. Später ist es wechselhaft mit Schauern und einzelnen Gewittern. Im Allgäu auch länger regnerisch. Dazu nur noch 14 bis 17 Grad. Am Mittwoch hält sich das unbeständige Wetter mit Regen oder Schauern. Und am Donnerstag ist es meist bedeckt. Örtlich beginnt der Tag sogar neblig. Aktuell meldet Dasing stark bewölkt bei 9 Grad. Markt Oberdorf bedeckt bei 12 Grad sowie Donauwörth bei 9 Grad.
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1: Radio Schwaben wünscht euch weiterhin gute Fahrt. Im Moment läuft der Verkehr ohne Störungen und Blitzer.
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1: Heute früh ist es bei uns noch oft freundlich im Ostallgäu mit örtlichen Nebelfeldern. Zwischen Nordschwaben und dem Allgäu gibt es sonst nach und nach mehr Sonne. Zum Abend zeigen sich erste Schauer. Am Nachmittag stehen rund 24 bis 26 Grad an. Der Radio Schwaben 3-Tage-Trend. Morgen geht es wechselhaft weiter. Schon am Vormittag ziehen Schauer und teils Gewitter durch. Nachmittags bleibt es besonders Richtung Allgäu unbeständig bei nur 14 bis 17 Grad. Am Mittwoch gibt es zunächst weitere Regenfälle oder Schauer. Später sind auch Auflockerungen möglich. Im weiteren Wochenverlauf ist es meist dicht bewölkt. Stellenweise startet der Tag neblig. In Augsburg 8 Grad und bedeckt, in Germaringen 13 Grad und trocken, sowie in Buttenwiesen 9 Grad.
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0: Es ist 4 Uhr und 56 Minuten. 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
3: Ich bin Joshua Heiser. Guten Morgen. Die Bundesregierung hat keine Ahnung, welche Folgen das Gebäudemodernisierungsgesetz für den Klimaschutz haben wird. Das geht aus einer Antwort auf eine Grünen-Anfrage hervor, die den Funke-Medien vorliegt. Grünen-Politiker Saleh verwies in dem Kontext auf das Verschlechterungsverbot beim Klimaschutz. Sollten durch das neue Gesetz Klimastandards abgesenkt werden, sei das verfassungswidrig. Kriege, Konflikte und geopolitische Spannungen drohen die Atommächte weltweit in eine Spirale der Aufrüstung zu treiben. Das geht aus einem neuen Bericht des Stockholmer Friedensforschungsinstituts SIPRI hervor. Sigrid Harms berichtet.
4: Zusammen verfügen die Atommächte über 12.000 Atomsprengköpfe. Statt auf Abrüstung setzten sie auf Abschreckung, so die Friedensforscher. In der Praxis bedeutet das, jeder Nuklearstaat modernisiert oder erweitert sein Atomwaffenarsenal, was eine Kettenreaktion auslöse. In diesem Wettrüsten übernehme Europa eine immer aktivere Rolle, so die Forscher. Ein Grund seien Zweifel an der Verlässlichkeit der USA.
3: Ein defektes Bauteil an der Lüftungsanlage war schuld am Feueralarm im Tower des Münchner Flughafens. Das hat ein Sprecher des Airports mitgeteilt. Nachdem der Alarm losgegangen war, wurde der Tower evakuiert und der Flugbetrieb für knapp 2 Stunden eingestellt. Das defekte Bauteil wurde ausgetauscht und das Nachtflugverbot verkürzt, damit die verspäteten Flüge noch abgefertigt werden konnten. Endlich! Tennisspieler Alexander Zverev hat das Finale der French Open gewonnen. Der 29-Jährige setzte sich in Paris gegen den Italiener Flavio Cobolli in 5 Sätzen durch. Für den Hamburger ist es der erste Grand-Slam-Titel seiner Karriere. Der letzte deutsche Sieger eines Grand-Slam-Turniers war Boris Becker vor 30 Jahren.
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1: Es sieht gut aus auf den Straßen. Das Radio Schwaben Verkehrsradar meldet keine Behinderungen und keine Blitzer.
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7: Ja, schönen guten Morgen.
8: Hallöchen.
7: Es ist wieder soweit. Montagmorgen mit eurem Frühstücksradio. Ich bin mir sicher, ihr habt euch wahnsinnig auf diesen Moment gefreut.
8: Natürlich.
7: Ja, sind wir ganz ehrlich, es ist nicht der beste Tag und auch nicht der beste Moment der Woche, aber glaubt mir, wir holen das Beste raus. Jetzt machen wir erstmal ganz langsam und erstmal machen wir uns vor allem auch einen Kaffee. Das machen wir, ihr macht das auch und wir hören zusammen mehr 80er, 90er und aktuelle Hits. Jetzt machen wir erstmal ganz langsam, der Chef ist auch noch nicht wach.
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1: Es ist 5 Uhr und 24 Minuten. 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
2: Zum Start in diesem Montag früh ist der Himmel oft noch wolkig, örtlich auch mit Nebelfeldern. Im Laufe des Vormittags lockert es mehr und mehr auf. Heute Mittag und am Nachmittag zeigt sich freundliches, warmes Frühsommerwetter. Später ziehen einzelne Schauer oder kurze Gewitter auf, zuerst eher Richtung Allgäu. Die Temperaturen stehen heute bei 24 bis 26 Grad, in den Frühstunden teils nur bei 9 bis 13 Grad. Der Radio Schwaben 3-Tage-Trend. Morgen ist es deutlich unbeständiger, mit Schauern und teils Gewittern. Am Dienstag meist wechselhaft und spürbar kühler. Zur Wochenmitte hält sich das nasse Wetter mit Regen oder Schauern. Am Donnerstag ist es meist bedeckt, dazu mit 17 bis 18 Grad wieder etwas milder in Bayerisch Schwaben und dem Allgäu. Im Moment haben wir in Rehling 8 Grad und bedeckt, in Nesselwang 10 Grad sowie in Krumbach 9 Grad und stark bewölkt.
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2: Uns liegen im Moment keine Staus und Behinderungen vor. Aktuell sind keine Radarfallen aufgebaut. Gute und sichere Fahrt.
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6: Da sind wir schon wieder in der zweiten Juniwoche, so schnell geht's.
7: Wahnsinn.
6: Hier ist euer Frühstücksradio am Montag.
7: Guten Morgen.
6: Und auch wenn das Wetter momentan ein bisschen schwankt, es ist einfach so, wir kommen Schritt für Schritt näher einfach an den Sommer.
7: Oh ja, das stimmt. Und dann wird's eh eine geile Zeit.
6: Ich wollte gerade sagen, es ist einfach herrlich. Natürlich sind jetzt die Pfingstferien vorbei, aber die Urlaubszeit kommt ja nochmal so richtig. Ne? Juli, August, das wird eine tolle Zeit. Da kommen wir auf jeden Fall hin. Und deswegen packen wir es an, die nächste Woche in Richtung gute Zeiten. Das klingt doch nicht schlecht, oder?
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2: Heute früh gibt es bei uns teils Nebel, teils schon freundliches Wetter. Im Unter- und Ostallgäu halten sich örtlich noch Nebelfelder, sonst lockert es rasch auf. Später wird es ein warmer Tag mit viel Sonne. Am Abend ziehen erste dichtere Wolken auf und stellenweise sind Schauer oder Gewitter möglich. Bei Frühwerten von rund 9 bis 13 Grad.
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2: Morgen ist es zwischen Nordschwaben und dem Allgäu deutlich unbeständiger, mit vielen Wolken, wiederholtem Regen und örtlich auch Gewittern. Am Mittwoch ist es meist trüb und regnerisch, im Allgäu besonders anhaltend. Am Donnerstag geht es wechselhaft mit einzelnen Schauern weiter. Dazu ist es spürbar kühler, mit nur noch etwa 13 bis 17 Grad. Derzeit in Eichach 9 Grad und bedeckt, in Wertach 12 Grad und stark bewölkt, in Wertingen 9 Grad.
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0: Es ist 6 Uhr. 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
3: Ich bin Oliver Urbanke. Guten Morgen. Die Gewerkschaften sind bei einer möglichen Ausweitung des 8-Stunden-Tags zu keinerlei Kompromiss bereit. Jegliche Light-Version des Arbeitszeitgesetzes sei ein rein ideologisch getriebener Irrläufer, sagte DGB-Chefin Fahimi dem Redaktionsnetzwerk Deutschland. Union und SPD wollen statt einer Tages- eine Wochenhöchstarbeitszeit. Politikerbeleidigungen sollten aus dem Strafgesetzbuch gestrichen werden. Das fordert unter anderem Bundestagsvizepräsident Ramelow. Die Regelung nütze nur jenen, die behaupten, man könne seine Meinung nicht mehr sagen, sagte er dem Redaktionsnetzwerk Deutschland. Die SPD will am Status quo festhalten. Zuvor waren Bürger zu Geldstrafen verurteilt worden, nachdem sie Kanzler Merz als Lackaffe oder Lügenfritz bezeichnet hatten. Der Flugbetrieb am Münchner Flughafen ist am Abend vorübergehend eingestellt worden. Nach knapp 2 Stunden konnten aber wieder erste Maschinen abheben und landen. Joshua Heise berichtet.
4: Um 20.33 Uhr wurde der Tower des Münchner Airports geräumt, weil dort Brandgeruch festgestellt wurde. Um 21:15 dann die Entwarnung. Feuer oder Rauch wurden nach Angaben eines Sprechers nicht festgestellt. Schuld an dem Alarm war demnach ein defektes Bauteil an der Lüftungsanlage. Um verspätete Flüge noch abfertigen zu können, wurde nach erneuter Flugbetriebsaufnahme das Nachtflugverbot verkürzt.
3: Bayerns Polizei testet ab heute Taser im Streifendienst, zunächst in Schweinfurt, Regensburg und Augsburg. Kritiker bezweifeln die Wirkung der Elektroschocker. Amnesty International warnt, Taser könnten schwere Schäden anrichten und sogar zum Tod führen. Gutachten zeigen zudem, die Hemmschwelle für den Einsatz ist niedriger als bei Schusswaffen.
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5: Und schönen guten Morgen, aktuell keine Meldungen von ADAC oder Polizei.
6: Guten Morgen, Blitzer habe ich auch keine. Falls ihr welche seht, meldet die gerne unter der 08000 11 82 11.
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7: 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Guten Morgen.
5: Ihr hört das Frühstücksradio am Montagmorgen. Hier sind Franzi und Lukas.
6: Hallöchen.
5: Und es gibt was Positives am Montag,
6: ja,
5: wenn man arbeiten geht. Franzi, das ist doch dein Thema.
6: Ach so, der Gossip vom Wochenende. Ach, ich lieb's ja, ne? Ja. Also wenn ich hier reinkomme, Entschuldigung, dass ich unterbrich, der Lukas sagt gleich, ich muss dir was erzählen und dann bin ich Feuer und Flamme.
5: Ja, also Gossip für alle, die das Wort vielleicht nicht kennen, Klatsch und Tratsch. Mhm. Ne, das ist doch herrlich. Es ist bestimmt am Wochenende was passiert. Bestimmt gab es irgendwo Stress. Irgendwo sind die Teller geflogen. Und eure Aufgabe ist es, rauszufinden, bei wem.
6: Oh ja.
5: Viel Spaß im Recherchemodus. Wir begleiten euch mit mehr 80er, 90er und aktuellen Hits.
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0: Wenn wir so draufschauen auf die Wetterkenntnis bei radioschwaben.de, kann man einfach nur eins sagen, es ist ein schöner Montagmorgen.
1: Oh ja.
0: Schön, dass ihr eingeschaltet habt. Wir sehen hier, wie es auf dem Bodensee glitzert, schon wieder das Kloster Otto Beuren. Ihr müsst euch das wirklich mal anschauen auf, wie gesagt, radioschwaben.de, die Wettercamps, ganz einfach zu finden. Kloster Otto Beuren, das schaut immer aus, als ob Gott persönlich dieses Kloster beleuchtet. Das ist unglaublich.
1: Echt so, ja.
0: Also, unsere Region strahlt auf jeden Fall größtenteils im morgendlichen Sonnenlicht. Ne? Und passend dazu kommt jetzt die Stadtgeschichte, wo wir quasi über die Region fliegen und uns die schönsten Geschichten raussuchen. Franzi war heute unterwegs im Landkreis Donau-Ries und ich bin mal gespannt, um was es heute geht.
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1: Vor vielen Jahren hütete ein junger Hirte seine Schafe nahe der alten Ruine von Schloss Gosheim bei Wemding. Dort entdeckte er plötzlich eine schöne junge Frau, die traurig auf einem Stein saß und bitterlich weinte. Die Jungfrau winkte den Hirten zu sich und erzählte ihm von einer versteckten Goldkiste, die tief in den alten Mauern verborgen sein soll. Sie erklärte ihm genau, wo er suchen müsse. Außerdem warnte sie ihn, dass dort ein großer schwarzer Hund wache. Dieser trage einen glühenden Schlüssel im Maul. Trotzdem versuchte die Jungfrau, dem Jungen die Angst zu nehmen.
3: Fürchte dich nicht, dir wird nichts geschehen,
1: sagte sie.
3: Nimm einfach den Schlüssel und öffne die Truhe.
1: Der Hirtenjunge machte sich schließlich mutig auf den Weg durch die dunklen Mauern der Ruine. Nach einiger Zeit fand er tatsächlich die beschriebene Stelle. Doch plötzlich stand der riesige, schwarze Hund vor ihm. Seine Augen leuchteten unheimlich und der glühende Schlüssel hing in seinem Maul. Der Junge erschrak so sehr, dass er laut aufschrie und sofort davonlief. Er wagte keinen weiteren Schritt mehr in die Ruine hinein. Als die schöne Jungfrau merkte, dass der Hirte die Aufgabe nicht geschafft hatte, begann sie noch trauriger zu weinen als zuvor. Kurz darauf verschwand sie zwischen den alten Mauern der Burg und wurde nie wieder gesehen. So erzählt man sich bis heute die Sage vom verborgenen Schatz von Gosheim und dem Mut, der manchmal nötig ist, um große Geheimnisse zu entdecken.
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1: Es ist 6 Uhr und 27 Minuten. 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
2: Zum Start in diesen Morgen gibt es erst noch Wolken und örtlich Nebelfelder. Im Laufe des Vormittags zeigt sich zunehmend freundliches Wetter. Am Mittag und Nachmittag ist es verbreitet warm mit 24 bis 26 Grad. Gegen Abend ziehen erste Schauer oder einzelne Gewitter auf, besonders Richtung Allgäu. Der Radio Schwaben 3-Tage-Trend. Morgen ist es oft grau und nass, später meist unbeständig bei nur 14 bis 17 Grad. Am Mittwoch fällt häufig Regen, zwischendurch lockert es nur kurz auf. Im weiteren Wochenverlauf bleibt es wechselhaft und kühler, mit weiteren Schauern in Bayerisch-Schwaben und im Allgäu. In Kissing 8 Grad, in Immenstadt 9 Grad und wolkenlos, in Neu-Ulm 7 Grad.
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3: Und wir schauen raus auf die A96 Lindau Richtung München. Zwischen Mindelheim und Bad Wörishofen besteht Gefahr durch einen toten Fuchs auf der Fahrbahn. Bitte besonders gut aufpassen.
4: Ich habe Blitzer für euch. Einmal in Augsburg die Rumplerstraße und Lindenberg Fenderstraße.
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3: Und das Radio Schwaben Kleiderschrank-Update kommt angerauscht an diesem Montag mit Franzi Bernhauser am Steuer. Wie schaut's denn aus?
4: Schönen guten Morgen. Also wenn ich rausschaue, die Sonne scheint, das ist herrlich. Besser als die letzten Tage. Es soll wärmer werden heute.
3: Ja, ganz genau. Also heute ist nochmal so ein bisschen sommerlicher. Mhm. Ne? Es ist jetzt noch nicht so der Ober-Hochsommertag heute.
4: War angenehm.
3: Also, genau, angenehm. Ich denke mal, was klasse wäre. Kurze Hose geht, aber vielleicht obenrum ein Jäckchen. Wenn dann doch mal die Wolken rauskommen, dann seid ihr auf der sicheren Seite.
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0: Der Montag beginnt von Oberstdorf bis Oettingen. Schön, dass ihr eingeschaltet habt. Hier ist Radio Schwaben. Rein geht's in die neue Woche. Und wir sind ganz sicher, das wird eine richtig erfolgreiche für euch.
1: Aber es geht natürlich nur, wenn man auch ordentlich arbeiten kann. Mhm. Und wenn es auf der Arbeit zu heiß wird, dann wird es nichts.
2: Wenn nötig, müssen entsprechend Maßnahmen gegen die Hitze eingeleitet werden. Denkbar sind Maßnahmen wie Verdunklungsmöglichkeiten oder auch Sonnenschutz. Und wenn es möglich ist, könnte man auch die Arbeitszeiten anpassen und einfach den Mitarbeitenden die Möglichkeit geben, morgens früher anzufangen oder abends auch länger zu bleiben und auch zusätzliche Pausen einzulegen, um so der Hitze etwas zu entgehen.
0: IHK-Rechtsexpertin Anja Rommel hat einen Überblick für euch, wenn es in nächster Zeit mal wieder so richtig aufheizt. Und das kann schon mal passieren im Sommer.
1: Aber wie ist es, wenn ich selber was mitbringen will, also ein Ventilator, mobile Klimaanlage?
2: Wenn es am Arbeitsplatz unerträglich heiß wird, dann darf ich als Mitarbeiter nicht eigenmächtig Maßnahmen ergreifen und zum Beispiel meinen eigenen Ventilator anschließen oder auch meinen Arbeitsplatz unabgesprochen nach draußen verlagern.
0: Ja, wie so oft ist Kommunikation mal wieder der Schlüssel zum Glück. Also sprecht mit eurem Chef, eurem Vorgesetzten und man kann definitiv zusammen eine Lösung finden, die für alle okay ist.

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0: Es ist ein sonniger Morgen im Bayerisch Schwaben und im Allgäu. Schön, dass ihr eingeschaltet habt. Hier ist Radio Schwaben, euer Frühstücksradio. Wir sind wieder da für euch, um euch natürlich durch den Morgen zu begleiten und vor allem aber auch, um euch den Morgen ein bisschen leichter zu machen. Und deswegen solltet ihr was auf dem Schirm haben.
1: Die Kids sind wieder da, die Ferien sind vorbei. Das heißt, falls ihr mit dem Bus oder Bahn fahrt, die könnten ein bisschen voll sein. Und auch nicht vergessen, Kids sind ein bisschen unberechenbar, wenn die ein bisschen rumblödeln auf dem Schulweg oder so. Es kann sein, dass die plötzlich auf der Straße auftauchen, deswegen aufpassen heute Morgen.
0: Ja, gerade im Sommer und so weiter, ihr wisst es ja selber, die Kids, die haben halt Bälle dabei oder so, spielen dann fliegt der Ball auf die Straße und das ist natürlich dann wichtiger als das Auto, was kommt. Also einfach ein bisschen heute vorsichtiger sein und sich ein bisschen sensibilisieren. Außerdem sind natürlich wieder Elterntaxis unterwegs und Busse. Ja, das heißt, heute ein bisschen mehr Zeit einplanen, gerade am ersten Tag nach den Ferien. Da ist immer so ein kleines bisschen Chaos vorprogrammiert. Also macht's euch entspannt, fahrt ein bisschen früher los und haltet heute die Augen ein bisschen mehr auf als sonst, dann kann eigentlich nichts passieren.
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1: Heute ist der Morgen bei uns meist noch grau im Unter- und Ostallgäu mit örtlich Nebel. Sonst lockern die Wolken im Laufe des Vormittags etwas auf. Am Mittag und Nachmittag ist es zwischen Nordschwaben und dem Allgäu freundlich und warm. Zum Abend ziehen vor allem Richtung Augsburg, Landsberg und Allgäu erste Schauer oder Gewitter auf. Dazu steigen die Temperaturen auf etwa 24 bis 26 Grad. Der Radio Schwaben 3-Tage-Trend. Morgen ist es meist stark bewölkt und immer wieder nass. Im Tagesverlauf mit Regen und einzelnen Gewittern. Am Mittwoch zeigt sich das Wetter wechselhaft und deutlich kühler mit weiteren Schauern. Am Donnerstag setzt sich das unbeständige Wetter fort, dazu nur noch etwa 13 bis 17 Grad. Aktuell haben wir in Untermeitingen 9 Grad bei starker Bewölkung. In Marktoberdorf 14 Grad und trocken, sowie in Nördlingen 9 Grad.
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0: Es ist 6 Uhr und 56 Minuten. 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
3: Ich bin Oliver Urbanke. Guten Morgen. Der Traumjob direkt nach dem Studium scheint für viele Studierende nicht mehr ganz so selbstverständlich zu sein. Laut einer Umfrage der Beratungsgesellschaft EY gehen nur noch 39% sicher davon aus, schnell eine passende Stelle zu finden. Vor 2 Jahren waren es noch deutlich mehr. Zoin Tasovali berichtet.
4: Früher lockte vor allem das Gehalt. Heute zählt für viele Studierende etwas ganz anderes. Ein möglichst sicherer Job. Flexible Arbeitszeiten und gute Arbeitsbedingungen landen erst dahinter. Die Autoren der Studie sehen darin einen klaren Stimmungswechsel. Die wirtschaftliche Unsicherheit und steigende Arbeitslosigkeit hinterlassen also ihre Spuren. Passend dazu wollen Studierende heute in Berlin gegen die geplante Nichterhöhung der BAföG-Sätze demonstrieren.
3: Eine sofortige Waffenruhe und Verhandlungen über ein Ende des Krieges. Dazu fordern Deutschland, Frankreich, Großbritannien und die Ukraine Kreml-Chef Putin auf. Die Staats- und Regierungschefs Merz, Macron, Starmer und Zelensky haben nach einem Treffen in London 5 Bedingungen genannt, darunter Sicherheitsgarantien für die Ukraine. Putin hatte Verhandlungen zuletzt abgelehnt. Im Tower des Münchner Flughafens ist gestern Feueralarm ausgelöst worden. Grund dafür war ein defektes Bauteil der Lüftungsanlage. Das wurde noch am Abend ausgetauscht, sodass der Tower seine Arbeit wieder aufnehmen konnte. Um auf den zwischenzeitlichen Flugstopp zu reagieren und noch in der Nacht einige Starts und Landungen abzufertigen, wurde das Nachtflugverbot vorübergehend eingeschränkt. Der dänische Fußballer Christian Eriksen ist während eines Länderspiels gegen die Ukraine erneut auf dem Spielfeld zusammengebrochen. Der 34-jährige Wolfsburg-Profi konnte nach einer Behandlung aber selbst aufstehen und zum Krankenwagen gehen. Das Spiel wurde trotzdem abgebrochen. Vor 4 Jahren hatte Eriksen während eines EM-Spiels einen Herzstillstand erlitten und musste wiederbelebt werden.
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5: Wir schauen raus auf die A96 Lindau Richtung München. Zwischen Jengenkaufbeuren und Landsberg am Lech West haben wir 2 Kilometer Stau.
6: Ich habe Blitzer für euch. Der erste in Augsburg, die Rumpflerstraße, Bad Wörishofen, Kirchdorfer Straße und Lindenberg, Pfänderstraße.
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5: Rein geht's in die neue Woche. Wir brauchen jetzt irgendwas Positives. Was mögten ihr am Montag?
6: Also der Walter aus Kübach, der hat es schön gesagt. Der hat uns nämlich geschrieben, Montag ist ein Tag, der oft Überraschungen bringt. Oh. Wir erwarten wirklich gar nichts von ihm. Und dann ist er eigentlich gar nicht so übel. Mach mal sogar richtig gut. Gebt ihm einfach eine Chance.
5: Boah, das machen wir, Walter. Wir gehen mit offenen Armen durch die Welt, weil nur dann kann uns das Leben auch drücken.
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2: Ja, im Juni, so schaut's aus, ne? Aber so richtig spüren tut man es noch nicht, oder? Also es ist einfach noch nicht so richtig, richtig Sommer. Wenn er da ist, dann ist er auch ganz schnell wieder weg.
3: Bis zum kalendarischen Sommeranfang sind es noch 2 Wochen. Also ein bisschen Zeit geben wir ihm noch. Aber er darf trotzdem schon diese Woche vorbeischauen, wenn er will. Und einer weiß auch, ob er es tut.
2: Kai Zorn aus der Radio Schwaben Wetterredaktion. Der ist nämlich jetzt hier bei uns mit dem großen Überblick. Guten Morgen, Kai.
3: Guten
2: Was
3: Morgen.
2: Geht ab die Woche?
4: Schönen guten Morgen. In der Nacht auf Dienstag überquert uns ein Regengebiet. Am Dienstag tagsüber fällt im Südosten noch längere Zeit Regen. Sonst haben wir eine Mischung aus Sonne, Wolken und einzelnen Schauern. Dazu liegen die Temperaturen im Regen bei nur noch wenig über 10 Grad. Mit Sonne sind es 15 bis 20 Grad. Auch am Mittwoch, Donnerstag und Freitag erwarten uns mehr Wolken als Sonne. Es gibt immer wieder Regen unterschiedlicher Intensität und Dauer. Mal in der Form von Schauern und Gewittern, mal in der Form von Schnürlregen, vor allen Dingen im Südosten. Im Regen sind es maximal 10 bis 15 Grad, mit Sonne so 15 bis knapp über 20 Grad.
3: Ja, das klingt jetzt nicht ganz so schön. Wird es denn am Wochenende wenigstens schöner?
4: Da geht's von den Modellberechnungen hin und her. Mal werden sehr kühle Temperaturen mit Wind und Regen berechnet, dann aber auch wieder eher sommerliche Phasen. Und die aktuellen Berechnungen gehen ein bisschen nach oben, wo wir mal Temperaturen wieder von deutlich über 20 Grad hätten und auch mal mehr Sonne, aber zwischendurch auch ein paar Schauern und Gewittern.
2: Ich muss aber ehrlich sagen, das ist für mich tatsächlich fast perfekt. Ich habe das schon mal angesprochen. Unter der Woche, da darf es auch mal ein bisschen kälter sein. Da muss man abends auch ins Bett gehen. Man kennt das ja, man schläft besser, wenn es draußen auch mal regnet und wenn es ein bisschen kühlere Luft durchs Fenster gibt. Solange es dann am Wochenende wieder schön ist. Und da ist dann übrigens auch das erste Deutschlandspiel von der WM. Ist doch alles super. Wir drücken die Daumen. Danke, Kai, für den Überblick.

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0: Schönen guten Morgen, hier ist Radio. Schönen guten Morgen, hier ist. Schönen guten Morgen. Schönen guten Morgen, hier ist Radio Schwaben. Hier sind Franzi und Lukas. Ja, die Mücken, ne? Was für ein nerviges Getier. Die gehen wirklich enorm auf den Zeiger. Mhm. Und noch schlimmer ist, wenn sie dich stechen, weil das Zeug juckt und juckt und es hört nicht auf. Mhm. Franzi, du hast ein bisschen was rausgesucht, was dagegen mal hilft, ne?
1: Also natürlich wissen wir alle, dass Kühlen hilft. Mhm. Aber was ich nicht wusste, gezielte Wärme kann auch helfen. Aha. Also einfach einen Löffel erhitzen und den für ein paar Sekunden auf die Stelle drücken. Das neutralisiert den Speichel. Mhm. Denn der Speichel sorgt dafür, dass es juckt, ne? Okay. Zahnpasta kann auch helfen. Wichtig ist hier aber, dass Menthol drinnen ist. Das kühlt auch. Und was auch helfen kann, etwas Wasser und Natron oder Salz. Und das beruhigt dann die Haut, wenn es drauf geht zum Beispiel. Mhm. Und falls man unterwegs ist und gestochen wird, kann ein Schlüssel helfen. Denn das Metall ist natürlich auch kühl. Das einfach draufdrücken, das kann nämlich Wunder wirken.
0: Okay, das ist schon mal sehr interessant. Mhm. Ich wusste es zum Beispiel nicht. Wichtig ist übrigens bei dem Löffel, natürlich den Löffel warm machen, heiß. Mhm. Aber trotzdem natürlich aufpassen bitte, dass er nicht zu heiß ist. Ne? Also es wird hier gesagt 45 bis 50 Grad. Also wenn der glüht, bitte nicht auf die Haut drücken. Alle Infos gibt es natürlich nochmal auf radioschwaben.de zum Nachlesen. Habt einen schönen Sommer, am besten ohne Mückenstiche. Ja. Und wenn ihr welche habt, dann ohne welche, die jucken.

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3: Es ist 7 Uhr und 27 Minuten. 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
4: Heute Morgen gibt es bei uns meist noch dichteres Grau, im Ostallgäu anfangs teils auch Nebel. Im Laufe des Vormittags lockert es zwischen Nordschwaben und dem Allgäu auf. Danach wird es freundlich und warm, mit Spitzen zwischen 24 und 26 Grad. Gegen Abend ziehen vor allem Richtung Alpenrand und rund um Augsburg erste Schauer, örtlich auch Gewitter auf. Der Radio Schwaben 3-Tage-Trend. Morgen geht es oft nass und deutlich kühler weiter, mit Regen und einzelnen Gewittern bei nur 15 bis 17 Grad. Am Mittwoch bleibt es wechselhaft mit weiteren Schauern und zum Donnerstag hin setzt sich das unbeständige Wetter fort. Dazu ist es insgesamt noch etwas kälter. Aktuell meldet Friedberg 13 Grad. In Jengen sind es 15 Grad und trüb, in Illertissen 12 Grad bei starker Bewölkung.
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6: Wir schauen raus auf die A96 Lindau Richtung München. Zwischen Jengen, Kaufbeuren und Landsberg am Lech West haben wir 2 Kilometer Stau.
7: Ich habe Blitzer für euch. Der erste in Augsburg, die Rumpflerstraße, Bad Wörishofen, Kirchdorfer Straße und Lindenberg, Pfänderstraße.
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6: Gute Laune am Montagmorgen ist immer nicht ganz so einfach hinzubekommen. Aber wir geben unser Allerbestes, was zu finden, was euch das erste Lächeln der Woche ins Gesicht zaubert.
7: Und so oft sind es Geschichten direkt aus der Region, die unser Herz höher schlagen lassen. Und ich will jetzt nicht zu hoch stapeln, aber ich würde euch fast garantieren, wenn ihr heute noch nicht gelächelt habt, dann tut ihr es in spätestens 10 Minuten.
6: Einfach Radio Schwaben eingeschalten lassen.
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1: Hallo, ich bin Ole, ich bin 8 Jahre alt und habe mir vom Weihnachtsmann 150 Euro für bedürftige Menschen gewünscht.
2: Das erste Lächeln am Montag, vielleicht auch das erste der Woche, wird heute geliefert von Ole aus Kempten. Ja, ihr habt richtig gehört, sein Weihnachtswunsch war Geld für die, die weniger haben.
3: Held sein geht auch schon ganz früh im Leben. Was für eine absolut wunderschöne Aktion. Mhm. Aber jetzt mal ehrlich, Ole. Als Kind wollte ich das neueste Spielzeug, ein Fahrrad. Wie kommt man auf die Idee, seinen Weihnachten zu spenden?
1: Also ich finde es sehr schlimm, wie manche Menschen auf der Straße leben müssen. Finde es aber gut, dass meine Mama in der Wärmestube ehrenamtlich arbeitet. Ich habe das Geld für neue Kissen gespendet, damit die auch mal eine Nacht gut schlafen können und nicht immer nur draußen bei dem Straßenlärm leben müssen.
3: Absolute Gänsehaut, oder? Von der Mama zum Bub hat Ole schon mit 8 Jahren so viel Empathie und Mitgefühl. Wirklich beeindruckend. Da kann man der Mama auch mal auf die Schulter klopfen.
2: Ja, die Welt, die ist ganz bestimmt nicht immer schön und freundlich. Aber an eins glaube ich fest, schon so ein paar mehr Oles würden ausreichen, dass morgen die Sonne so ein bisschen heller strahlt als noch am Tag davor.

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0: Eine neue Woche beginnt und es ist eine wirklich große. Guten Morgen auf Radio Schwaben. Kurz vor Beginn der Fußball-Weltmeisterschaft. Es ist ein großes Highlight. Alle 4 Jahre herrscht der Fußball und selbst viele Nicht-Fußball-Fans lassen sich mitreißen. Lukas Prosser ist als Fußball-Freak natürlich voll drinnen.
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0: Lukas, nimm uns mal mit, was passiert diese Woche?
2: Ja, vor allem passiert das Eröffnungsspiel, Franzi. Am Donnerstag ist es endlich soweit. 21 Uhr deutscher Zeit spielt Gastgeberland Mexiko gegen Südafrika. Und am Freitag nachts geht's um 4 dann direkt wieder weiter mit den Gruppenspielen. Der Traum für jeden Fußballfan, denn es gibt den ganzen Tag Fußball. Vorberichte, Nachberichte, oh ja, herrlich, herrlich.
0: Okay, also können wir dich am Donnerstag vergessen, ich verstehe schon.
2: Richtig.
0: Aber wann spielen wir denn als erstes?
2: Zur absolut besten Zeit, liebe Franzi. Sonntag, 19 Uhr gegen Curaçao. Perfekt, um nebenbei den Grill anzuwerfen. Nicht zu spät, dass es Montagmorgen schlimm wird. Es ist einfach optimal. Und Curaçao ist dazu auch noch ein absolut machbarer Gegner. Also wenn alles normal läuft, ein Traumstart in eine hoffentlich sehr erfolgreiche Fußball-WM.
0: Also das klingt schon mal richtig gut. Danke dir, Lukas.
2: Mhm.
0: Und jetzt noch ein Tipp von mir. Schaut diese Woche unbedingt in die Prospekte der Supermärkte. Zum Start der WM gibt's immer Angebote ohne Ende und günstige Grillwürste schmecken auch ohne, dass ihr einen Abseits bejubelt.
2: Franzi, man bejubelt das Tor.
0: Ah, so rum war's.
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2: Heute ist es bei uns am Vormittag oft noch grau. Später lockert es auf. Danach wird es freundlich und warm mit meist 24 bis 26 Grad. Gegen Abend ziehen in Bayerisch Schwaben und dem Allgäu von Süden her wieder einzelne Schauer oder Gewitter auf. Zuerst eher im Allgäu und rund um Augsburg. Der Radio Schwaben 3-Tage-Trend. Morgen ist es meist trüb und immer wieder nass. Nur in Nordschwaben zeitweise etwas trockener. Dazu deutlich kühler mit 15 bis 17 Grad. Am Mittwoch ist es wechselhaft mit häufigen Schauern. Später auch mal mit Auflockerungen. Am Donnerstag setzt sich das unbeständige Wetter mit weiteren Schauern fort, insgesamt eher kühl. Aktuell meldet Königsbrunn 12 Grad und stark bewölkt, in Buxheim 14 Grad und bedeckt, in Burgau 12 Grad.
0: 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Es ist 7 Uhr und 56 Minuten. 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
3: Ich bin Oliver Urbanke. Guten Morgen. Die Bundesregierung weiß nicht, welche Folgen das Gebäudemodernisierungsgesetz für den Klimaschutz haben wird. Das geht aus einer Antwort auf eine Grünen-Anfrage hervor, die den Funke-Medien vorliegt. Grünen-Politiker Saleh verweist in dem Kontext auf das Verschlechterungsverbot beim Klimaschutz. Sollten durch das neue Gesetz Klimastandards abgesenkt werden, sei das verfassungswidrig. Kriege, Konflikte und geopolitische Spannungen auf der Welt führen aktuell wieder zu einem atomaren Wettrüsten. Zu dem Ergebnis kommt ein Bericht des Stockholmer Friedensforschungsinstituts SIPRI. Sigrid Harms berichtet.
4: Die Welt wird von Jahr zu Jahr unsicherer. Zusammen verfügen die Atommächte über 12.000 Atomsprengköpfe. Statt auf Abrüstung setzten sie auf Abschreckung, so die Friedensforscher. In der Praxis bedeutet das, jeder Nuklearstaat modernisiert oder erweitert sein Atomwaffenarsenal, was eine Kettenreaktion auslöse. Die Maßnahmen eines Landes führten zu ähnlichen Schritten in anderen.
3: Die Deutsche Bahn stattet ihre Kundenbetreuer an Bahnhöfen und in Zügen seit einigen Wochen mit Bodycams aus. Rund ein Drittel haben das freiwillige Angebot bislang in Anspruch genommen. Bis Mitte des Jahres soll die Quote bei 50% liegen, heißt es von der DB Regio. Umfragen der Gewerkschaft EVG zeigen immer wieder, dass sich viele Zugbegleiter bei ihrer Arbeit nicht sicher fühlen. Endlich geschafft. Tennisspieler Alexander Zverev hat das Finale der French Open gewonnen. Der 29-Jährige setzte sich in Paris gegen den Italiener Flavio Cobolli in 5 Sätzen durch. Für den Hamburger ist es der erste Grand-Slam-Titel seiner Karriere. Der letzte deutsche Sieger eines Grand-Slam-Turniers war Boris Becker vor 30 Jahren.
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5: Und wir schauen raus auf die A7 in Richtung Füssen. Zwischen dem Kreuz um Elchingen und Nersingen gab es einen Unfall. Bitte besonders gut aufpassen. Dann die A96 Lindau Richtung München. Zwischen Jengen, Kaufbeuren und Landsberg am Lech West 2 Kilometer Stau. Plant mehr Zeit ein. Die B17 noch Richtung Landsberg im Lech. Stau im Stadtgebiet von Augsburg. Und auf der B28 und auf der B10 im Umkreis von Neu-Ulm haben wir das übliche ein bisschen Stau.
6: Blitzer haben wir natürlich auch noch in Günzburg die Nornheimer Straße. In Augsburg die Münchner Straße, Bürgermeister Auenhammer Straße und Neuburger Straße, Bad Wörishofen Kirchdorfer Straße und Lindau die Friedrichshafener Straße.
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5: Eine neue Woche beginnt, Bayerisch Schwaben und das Allgäu wird wachgeküsst von der Sonne, so muss es sein.
6: Süß.
5: Und dazu gibt es auch noch die 80er, aber 8 ist doch großartig.
6: Doch großartig. Oder? Für die Neuen, die hier sind, erstmal herzlich willkommen auf Radio Schwaben.
5: Servus.
6: Die 80er ab 8 bedeutet eine halbe Stunde nur 80er.
5: Und mehr geht's nicht zu sagen, jetzt wird aufgedreht.
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0: Mit den 80ern ab 8 geht's rein in euren Montag. Eine halbe Stunde nur 80er. Hier auf Radio Schwaben. Franzi.
1: Ja.
0: Wir haben heute einen großen Geburtstag, wie du weißt.
1: Oh, ja.
0: Und diese Person, die das betrifft, das ist so ein richtiger 80er-Jahres-Star gewesen.
1: Mhm.
0: Aber vor allem in den 80ern. Das ist danach irgendwie nicht mehr so ganz, das hat nicht mehr ganz so hingehauen.
1: Mhm.
0: Vor den 80ern, ungefähr ein Jahrzehnt in Kneipen ist sie aufgetreten.
1: Wow.
0: Hat alles gegeben und dann in den 80ern hat sie es endlich geschafft, hatte ihren großen Durchbruch. Danach war es immer so ein bisschen eine wackelige Karriere. Sie hat halt wirklich viel von ihren 80er-Songs gelebt. Aber, und das finde ich immer super, sie hat bis vor ein paar Jahren noch eigene Alben produziert.
1: Stark.
0: Also letztes Album kommt aus dem Jahr 2021. Also die Frau hat wirklich einfach immer weitergemacht. Und deswegen finde ich es auch okay, wenn sie sich so kommerziell gesehen ein bisschen auf den 80ern ausruht.
1: Und natürlich ist die Rede von Bonnie Tyler. 75 wird sie heute. Happy Birthday. Und hier ist er jetzt, ihr größter Song aus dem Jahr 84. Holding Out for a Hero.

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0: Die 80er ab 8 hier auf Radio Schwaben mit Franzi und Lukas am Montag. Wir kramen sie raus, die größten Songs aus diesem Jahrzehnt und haben so ein bisschen die Storys dahinter. Und ich finde sowas immer geil, wenn es um die ganz großen Hits geht. Und dann waren die eigentlich gar nicht geplant. So war es auch bei Tears for Fears, ne? Eine ganz, ganz große Band auch in den 80ern. Und die haben damals Songwriting gemacht für ihr Album Songs from the Big Chair. Und irgendwie hatte man halt noch so einen Platz frei. Und dann gab es so Last-Minute-mäßig so ein Ding. Und da hatten sie so eine Idee, so eine Song-Idee. Und das war erst so ein bisschen, ja, der eine hat gesagt, naja, weiß ich jetzt nicht, ob das so der Knaller ist. Und musste erst überzeugt werden. Und dann waren sie irgendwie bis 6 Uhr im Studio. Und das war so ein bisschen chaotisch, wie man sich's vorstellt. Und das ist einer der größten Hits von Tears for Fears überhaupt.
1: Die Rede ist natürlich von Everybody Wants to Rule the World. Und der war 85 sogar auf Platz 1. Und zwar heute vor genau 41 Jahren.

0: Es ist 8 Uhr und 27 Minuten. 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
1: Heute ist es bei uns zwischen Donau und den Alpen erst noch freundlich. Bis zum Mittag gibt's viel Sonne und am Nachmittag wird's warm mit 24 bis 26 Grad. Später ziehen erst im Süden und Westen dichtere Wolken auf. Am Abend sind einzelne Schauer oder Gewitter möglich, besonders Richtung Allgäu und rund um Augsburg. In der Nacht fällt stellenweise noch Regen. Dazu kühlt die Luft auf etwa 14 bis 16 Grad ab. Der Radio Schwaben 3-Tage-Trend. Morgen ist es in Bayerisch-Schwaben meist trüb und zeitweise nass durch den Tag, dazu deutlich kühler. Am Mittwoch bleibt's wechselhaft mit weiteren Schauern und am Donnerstag setzt sich das unbeständige Wetter fort mit nur noch 13 bis 17 Grad. Aktuell haben wir in Bobingen 15 Grad und stark bewölkt, in Nesselwang 16 Grad und bedeckt, sowie in Monheim 14 Grad.
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3: Wir schauen raus auf die A7 in Richtung Füssen. Zwischen dem Dreikittistetten und Föhringen gab es einen Unfall. Bitte mehr Zeit einplanen. Dann nochmal die A7 in Richtung Füssen. Zwischen dem Kreuz Memmingen und Memmingen Süd besteht Gefahr durch einen defekten PKW im Baustellenbereich. Ist in Person auf der Fahrbahn. Da bitte besonders vorsichtig fahren.
4: Ich habe noch Blitzer für euch. Der erste in Günzburg, die Nornheimer Straße. Dann in Augsburg, Münchner Straße. Bürgermeister Auenhammer Straße und die Neuburger Straße und in Lindau die Friedrichshafener Straße.
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3: Und ihr hört Radio Schwaben an einem sonnigen Morgen.
4: Großartig.
3: Das ist wirklich sehr, sehr schön. Genießt heute nochmal die Sonne, so viel wie es geht, weil die nächsten Tage wird es ein bisschen schlechter. Mhm. Ne? Wird es auch mal regnen und so. Aber zum Wochenende soll es wieder schöner werden. Und ich habe das schon mal gesagt, ich finde es unter der Woche gar nicht so schlimm, wenn das Wetter nicht so toll ist. Weil dann kommt man abends gut ins Bett. Ne?
4: Ja, stimmt.
3: Man ist eher am Arbeiten, kriegt es nicht so mit. Und dann wird es am Wochenende wieder schön. Ne? Also heute Sonne aufsaugen, ein paar Tage kurz durch den Regen durch. Dann ist rucki-zucki wieder Wochenende. Und dann können wir es wieder genießen.
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0: schön, dass ihr immer noch mit dabei seid hier bei Radio Schwaben, den Frühstücksradio, und auch noch an einem ganz besonderen Tag, nämlich der Tag des Meeres. Lukas Prosser hat mal wieder recherchiert für uns und einiges herausgefunden für Wissen in 60 Sekunden.
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2: 5 Ozeane, über 50 Meere, es ist eins der größten Mysterien der Menschheit. Denn obwohl wir sie direkt vor unserer Nase haben, wissen wir eigentlich kaum was über sie. Tauchen wir mal kurz ein. Aktuell sind maximal 20% der Ozeane wissenschaftlich erforscht. Außerdem geht man aktuell davon aus, dass 65 bis sogar 90% der tatsächlichen Meeresbewohner bisher unbekannt sind. Aktuell sind ungefähr 240.000 Arten katalogisiert. Die Oberflächen der Planeten unserer Sonnensysteme wie Mars oder Venus sind deutlich besser erforscht als unsere Weltmeere. Und auch die spannendsten Geschichten unserer Spezies fanden auf den Meeren statt. Noch heute begeistern uns die Wikinger, die Piraten oder auch die römischen Galeeren. Die Meere waren die erste Möglichkeit für uns, eine Verbindung zwischen den Kontinenten herzustellen. Sie zeigen uns Grenzen auf und bringen uns doch dazu, uns immer weiterzuentwickeln. Und warum uns der Blick aufs Meer oft so beruhigt, ist vielleicht genau das, was uns in der heutigen Zeit oft fehlt. Der Luxus des Unwissens. Das Spüren von irgendwas ganz Großem, indem wir einfach mal versinken können. Aber bitte nicht wortwörtlich.
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0: gleich mehr davon.
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3: Heute Vormittag ist es noch freundlich. Bis zum Mittag setzt sich verbreitet die Sonne durch. Am Nachmittag wird es angenehm warm mit rund 22 bis 26 Grad. Zwischen Nordschwaben und dem Allgäu ziehen gegen Abend zuerst vom Allgäu her dichtere Wolken auf. Später sind stellenweise Schauer und einzelne Gewitter möglich. In der Nacht bleibt es teils nass. Dazu sinken die Werte auf etwa 14 bis 16 Grad.
4: Der Radio Schwaben 3-Tage-Trend.
3: Morgen überwiegen dichte Wolken mit wiederholtem Regen. Nur zwischendurch lockert es kurz auf. Am Mittwoch ist es meist unbeständig und deutlich kühler. Am Donnerstag ziehen weiter Schauer durch, bei Höchstwerten von nur noch 13 bis 17 Grad. Die aktuellen Wetterwerte. In Großaltingen 15 Grad bei starker Bewölkung. In Babenhausen 16 Grad und trocken. In Holzheim 16 Grad bei bedecktem Himmel.
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0: Es ist 8 Uhr und 56 Minuten. 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
6: Ich bin Oliver Urbanke. Guten Morgen. Böllerwürfe, Beleidigungen und zunehmende Gewalt. Für viele Bahnmitarbeiterinnen und Mitarbeiter ist das Alltag. Um sie besser zu schützen, stattet die Deutsche Bahn seit einigen Wochen Kundenbetreuer an Bahnhöfen und in Zügen mit Bodycams aus. Claudia Wächter berichtet.
7: Bodycams sollen Standard werden bis Jahresmitte, so der Plan, soll zumindest die Hälfte der Bahnmitarbeiter solch eine Minikamera tragen. Zudem muss jeder, der Kundenkontakt hat, auch an einer Schulung teilnehmen. In Berlin läuft außerdem auch gerade ein Test mit Schutzhelmen, zum Beispiel bei Fußballspielen oder Demos. Vor allem nach dem tödlichen Angriff auf einen Zugbegleiter in Rheinland-Pfalz vor einiger Zeit ist das Thema Sicherheit im Fokus.
6: An deutschen Flughäfen tauchen immer öfter Drohnen auf und das geht richtig ins Geld. Im vergangenen Jahr wurden 226 Drohnenvorfälle gemeldet. Das zeigt eine Analyse des Deutschen Zentrums für Luft- und Raumfahrt. Gut die Hälfte führte zu Voll- oder Teilsperrungen an 25 Flughäfen. Die Kosten für den Luftverkehr beliefen sich mit Folgekosten durch Flugausfälle auf bis zu 160 Millionen Euro. Besonders oft betroffen waren die Flughäfen Frankfurt und München. Die Bundesregierung versucht nach Ansicht von Bundesratspräsident Bovin Schulte, zu viele Feuer gleichzeitig zu löschen. Bei den Reformen rate er der Regierung, sich auf die Dinge zu konzentrieren, die in der aktuellen wirtschaftlichen Lage nötig seien, sagte der SPD-Politiker dem Spiegel. So müsse die Steuerreform noch vor der Sommerpause kommen. Die Rentenfrage könne man in der zweiten Jahreshälfte lösen. Bayerns Polizei testet ab heute Taser im Streifendienst, zunächst in Schweinfurt, Regensburg und Augsburg. Kritiker bezweifeln die Wirkung der Elektroschocker. Amnesty International warnt, Taser könnten schwere Schäden anrichten und sogar zum Tod führen. Gutachten zeigen zudem, die Hemmschwelle für den Einsatz ist niedriger als bei Schusswaffen.
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3: Auf der A7 Ulm Richtung Füssenreute ist zwischen Dreieck Hittestetten und Vöhringen ein Unfall. Vorsicht auf der A8 Stuttgart Richtung München zwischen Dasing und Adelshausen. Dort liegt ein Unterlegkeil auf der Fahrbahn. Und hier die neuesten Blitzer auf Radio Schwaben. In der Hugo-Eckener-Straße und der Langenmantel-Straße in Augsburg. Am Stadtberg in Dillingen sowie in der Mindelzeller-Straße in Krumbach und der Nornheimer-Straße in Günzburg. Kommt's gut an.
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3: Für das Ries, die Region Augsburg und das Allgäu, Andrea Alimente begleitet euch durch den Montag. Der beste Musikmix aus 80er, 90er Jahren und aktuellen Hits. Und jetzt rein in die nächste halbe Stunde.
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1: Es ist 9 Uhr und 26 Minuten. 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
2: Heute Vormittag ist es noch oft freundlich. Bis zum Mittag ziehen mehr Wolken auf. Am Nachmittag bleibt es meist trocken und warm mit 24 bis 26 Grad. Gegen Abend steigt zwischen Nordschwaben und dem Allgäu, vor allem Richtung Allgäu und rund um Augsburg, das Schauerrisiko, örtlich auch mit Gewittern. In der Nacht hält sich dann vielerorts dichte Bewölkung. Dazu liegen die Werte meist bei 14 bis 16 Grad. Der Radioschwaben 3-Tage-Trend. Morgen ist es deutlich unbeständiger mit häufigen Schauern und zeitweise Regen. Am Mittwoch ist es kühl und nass. Erst zum Abend lockert es stellenweise etwas auf. Am Donnerstag setzt sich das wechselhafte Wetter mit weiteren Schauern fort. Insgesamt bleibt es spürbar kälter. Im Moment in Fischach 18 Grad und stark bewölkt, in Bad Hindelang 18 Grad und trocken, sowie in Donauwörth 18 Grad.
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2: Auf der A8 München Richtung Stuttgart zwischen Friedberg und Augsburg Ost steht ein defekter LKW. Der Standstreifen ist blockiert. Vorsicht, dort liegen Reifenteile auf der Fahrbahn. Und hier die neuesten Blitzer auf Radio Schwaben. In der Hugo-Eckener-Straße und am Klinkerberg in Augsburg. Am Stadtberg in Dillingen, in der Nornheimer Straße in Günzburg und in der Mindelzeller Straße in Krumbach. Auf der B12 bei Mauerstetten. Gute und sichere Fahrt.
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2: 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Durch euren Vormittag begleitet euch Andrea Alimente. Und jetzt für euch Bruno Mars mit I Just Might, Manic Monday von The Bangles und Ricky Martin mit Maria.
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2: Heute Vormittag ist es bei uns noch meist freundlich bis wolkig. Bis zum Mittag werden angenehm warme 24 bis 27 Grad erreicht. Am Nachmittag ziehen dann in Bayerisch-Schwaben und dem Allgäu mehr Wolken auf. Und am Abend kommen verbreitet Schauer und einzelne Gewitter Richtung Allgäu örtlich auch etwas kräftiger. In der Nacht bleibt es wechselhaft und deutlich milder als zuletzt. Der Radio Schwaben 3-Tage-Trend. Morgen geht es oft nass weiter, mit Regen und Schauern. Im Allgäu zeitweise auch länger anhaltend. Dazu nur noch 15 bis 18 Grad. Am Mittwoch ist es weiter unbeständig und spürbar kühler. Am Donnerstag setzt sich das wechselhafte Wetter mit weiteren Schauern fort. In Affing 20 Grad, in Mauerstetten 20 Grad bei starker Bewölkung. In Harburg 17 Grad.
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0: Es ist 9 Uhr und 58 Minuten. 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
3: Ich bin Oliver Urbanke. Aktivistinnen und Aktivisten von Greenpeace haben Verkehrsschilder an Autobahnen überklebt, um ihrer Forderung nach einem generellen Tempolimit Nachdruck zu verleihen. Am frühen Morgen kletterten mehrere von ihnen zu einer Stelle der A4 bei Aachen und brachten einen 100 km/h-Aufkleber dort an, wo zuvor nur die Zahl 130 als empfohlene Richtgeschwindigkeit gestanden hatte. Laut Greenpeace sei das auch an allen anderen 25 Autobahngrenzübergängen geschehen. In Reutlingen starten tausende Haushalte mit einem Blackout in die Woche und das offenbar gewollt. Nach Angaben des Netzbetreibers gibt es Anzeichen für eine Brandstiftung in einem Umspannwerk. Claudia Wächter berichtet.
4: Blackout, mitten in der Nacht liegt das Umspannwerk lahm. Doch gut 5,5 Stunden später habe ungefähr die Hälfte der betroffenen Kunden wieder Strom und Gas gehabt, sagt ein Sprecher des Netzbetreibers. Einzelheiten sind noch unklar, doch auch Brandexperten des Landeskriminalamtes ermitteln bereits. Und viele erinnern sich jetzt natürlich an den Brandanschlag auf die Stromversorgung im Berliner Süden im vergangenen Winter. Zehntausende bibberten damals tagelang.
3: Im Tower des Münchner Flughafens ist gestern Feueralarm ausgelöst worden. Grund dafür war ein defektes Bauteil der Lüftungsanlage. Das wurde noch am Abend ausgetauscht, sodass der Tower seine Arbeit wieder aufnehmen konnte. Um auf den zwischenzeitlichen Flugstopp zu reagieren und noch in der Nacht einige Starts und Landungen abzufertigen, wurde das Nachtflugverbot vorübergehend eingeschränkt. Mit dem Einzug ins Turnierquartier in Winston-Salem beginnt für Julian Nagelsmann die nächste WM-Etappe. Am Vormittag Ortszeit in Chicago hebt der Flieger mit der Fußballnationalmannschaft in Richtung North Carolina ab. Unweit des Hotels liegt das Gelände der Wake Forest University, wo die Nationalmannschaft trainieren wird. Die erste Einheit findet um 18 Uhr Ortszeit vor 3000 Fans statt.
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2: Auf der A7 Füssen-Reute Richtung Ulm zwischen Nersingen und Kreuz-Ulm, Elchingen. 4 Kilometer Stau, ihr verliert bis zu 11 Minuten. Auf der A8 München Richtung Stuttgart zwischen Neusäß und Adelsried, ein Unfall, der linke Fahrstreifen ist blockiert. Und hier die neuesten Blitzer auf Radio Schwaben. Auf der Münchner Straße in Augsburg und der Hauptstraße in Senden. Am Bahnhof in Horgau, auf der Mindelzeller Straße in Krumbach sowie am Stadtberg in Dillingen. Auf der A96 bei Leutkirch gibt es eine Abstandsmessung. Meldet Staus und Blitzer immer per WhatsApp unter 08000 11 82 11.
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2: Von Kult bis aktuell, alles in einem Mix. 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Andrea Alimente wünscht euch einen schönen Montag.
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1: Es ist 10 Uhr und 25 Minuten. 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
2: Der Vormittag ist bei uns zwischen Nordschwaben und dem Allgäu noch meist dicht bewölkt. Bis zum Mittag und Nachmittag wird es dann freundlich und warm, mit etwas Sonne und teils um die 26 Grad. Gegen Abend ziehen wieder Schauer und einzelne Gewitter auf. In den frühen Nachtstunden fällt stellenweise Regen, besonders Richtung Allgäu. Der Radio Schwaben 3-Tage-Trend. Morgen ist es oft grau und nass, später wechselhaft mit Schauern, dazu nur noch 15 bis 18 Grad. Am Mittwoch hält sich das unbeständige Wetter mit Regen und kurzen Auflockerungen. Im weiteren Wochenverlauf ist es eher kühl und wechselhaft. In Hauenstetten 20 Grad bei bedecktem Himmel, in Germeringen 20 Grad und trocken, sowie in Buttenwiesen 19 Grad.
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2: Auf der A7 Ulm Richtung Füssenreute besteht zwischen Dreieck Allgäu und Eu-Mittelberg Gefahr wegen einer ungesicherten Unfallstelle. Zwischen Illertissen und der Raststätte Illertal West staut es sich auf der A7 Ulm Richtung Füssenreute auf 4 Kilometern. Ihr verliert bis zu 10 Minuten. Auf der A8 München Richtung Stuttgart ist zwischen Neusess und Adelsried nach einem Unfall der linke Fahrstreifen blockiert. Auf der B17 B300 Augsburg Richtung Landsberg staut es sich zwischen Uniklinikum Kriegshaber in Augsburg und Stadt Bergen Leitershofen auf 2 Kilometern. Hier verliert ihr bis zu 11 Minuten. Und hier die neuesten Blitzer auf Radio Schwaben. Auf der Münchner Straße in Augsburg und der Mindelzeller Straße in Krumbach. Am Stadtberg in Dillingen, auf der Hauptstraße in Senden sowie am Bahnhof in Horgau. Die kostenfreie Verkehrs- und Blitzer-Hotline 08000 11 82 11.
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2: Wir spielen nonstop eure Lieblingshits am Stück. Für ganz Bayerisch Schwaben und das Allgäu. Für euch am Mikro Andrea Alimente. Und jetzt für euch Taylor Swift mit Opalite, Ride Like the Wind von Christopher Cross und Roxette mit The Look. 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
1: Heute Mittag ist das Wetter noch freundlich. Im weiteren Verlauf gibt es bei uns aber Schauer und einzelne Gewitter, am ehesten bis zum Abend. Dazu ist es noch einmal warm mit 24 bis 27 Grad. In der Nacht fällt stellenweise weiter Regen. Der Radio Schwaben 3-Tage-Trend. Morgen geht es in Bayerisch Schwaben und im Allgäu meist trüb und unbeständig weiter, mit Regen und einzelnen Schauern, im Allgäu auch länger nass. Die Höchstwerte liegen nur noch bei 15 bis 18 Grad. Am Mittwoch ist es wechselhaft und deutlich kühler. Am Donnerstag setzt sich das fort mit weiteren Schauern. Derzeit in Eindling 22 Grad und bedeckt, in Dietmannsried 22 Grad und trocken, sowie in Bissingen 19 Grad.
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0: Es ist 10 Uhr und 58 Minuten. 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
3: Ich bin Moritz Einzel. Deutsche Flughäfen kämpfen zunehmend mit Kosten durch Sichtungen von Drohnen. Im vergangenen Jahr habe es knapp 200 Störfälle gegeben, heißt es vom Deutschen Zentrum für Luft- und Raumfahrt. Jan-Henner Reitze berichtet.
4: Der Großteil der Drohnensichtungen hat dazu geführt, dass der Flugverkehr mindestens teilweise eingestellt werden musste. Der finanzielle Gesamtschaden unterm Strich bis zu 160 Millionen Euro. Betroffen waren 25 Flughäfen deutschlandweit, vor allem aber die großen Drehkreuze in Frankfurt-Main und München. Wenn Hobbypiloten mit Drohne am Flughafen erwischt werden, drohen ihnen bis zu 10 Jahre Haft.
3: Weil es immer wieder zu Übergriffen und Gewalt in Zügen kommt, stattet die Deutsche Bahn ihr Personal seit einigen Wochen mit Bodycams aus. Das freiwillige Angebot hat bisher gut ein Drittel der Kundenbetreuer an Bahnhöfen und in Zügen angenommen. Bis Mitte des Jahres sollen mindestens 50% mit einer Kamera ausgestattet sein. Am Flughafen München ist der Flugverkehr am Morgen ohne größere Probleme gestartet, teilte ein Sprecher des Airports mit. Nach einem Feueralarm im Tower und einer etwa zweistündigen Einstellung des Flugbetriebs am Abend gab es laut Website des Flughafens am Morgen bereits einige Starts. Es wurden aber auch Annullierungen angezeigt, etwa bei geplanten Ankünften. Auslöser des Alarms war ein defektes Bauteil der Lüftung. Nach einem großflächigen Stromausfall im baden-württembergischen Reutlingen gibt es nach Angaben des Netzbetreibers Anzeichen für eine Brandstiftung in einem Umspannwerk. Es seien 3 Brandstellen und Beschädigungen am Zaun und auf dem Gelände des Werks gefunden worden. Zwischenzeitlich waren 20.000 Menschen ohne Strom. Mit dem Einzug ins Turnierquartier in Winston-Salem beginnt für das DFB-Team die nächste WM-Etappe. Am Vormittag Ortszeit in Chicago hebt der Flieger mit der Fußballnationalmannschaft Richtung North Carolina ab. Unweit des Hotels liegt das Gelände der Wake Forest University, wo die Nationalmannschaft trainieren wird. Die erste Einheit findet um 18 Uhr Ortszeit vor 3000 Fans statt. In Deutschland ist es dann schon Mitternacht.
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1: Auf der A7 Ulm Richtung Füssenreute zwischen Dreieck Allgäu und Eu-Mittelberg. Vorsicht wegen einer ungesicherten Unfallstelle. Dort läuft eine Unfallaufnahme und der linke Fahrstreifen ist gesperrt. Auf der A8 München Richtung Stuttgart zwischen Neusäß und Adelsried nach einem Unfall. Linker Fahrstreifen gesperrt, dazu Reinigungsarbeiten. Und hier die neuesten Blitzer auf Radio Schwaben. Auf der Münchner Straße in Augsburg und am Stadtberg in Dillingen. Am Bahnhof in Horgau. Auf der Kaufbeurer Straße in Kempten sowie auf der Holzhauser Straße in Landsberg. Gute Fahrt mit Radio Schwaben.
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1: Ob 80er, 90er oder aktuelle Hits, in dieser Stunde ist alles mit dabei. Für Augsburg, Donauwörth oder Sonthofen und die ganze Region. Auch am heutigen Montag begleite ich euch bis 15 Uhr. Einen schönen Vormittag.
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3: Es ist 11 Uhr und 26 Minuten. 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
4: Heute ist es bei uns um Mittag freundlich und warm. Am Nachmittag gibt es in Bayerisch Schwaben und im Allgäu neben dichten Wolken auch sonnige Abschnitte. Später ziehen von Westen her Schauer und einzelne Gewitter auf. Dazu stehen die Temperaturen bei 24 bis 27 Grad. In der Nacht fällt stellenweise Regen. Dazu kühlt es auf etwa 14 bis 16 Grad ab. Der Radio Schwaben 3-Tage-Trend. Morgen ist es oft nass, später lockert es zwischendurch auf. Insgesamt zeigt sich das Wetter aber unbeständig und deutlich frischer. Am Mittwoch ziehen weitere Schauer durch. Im Mindeltal und in den Stauden ist es am Morgen auch länger trüb. Am Donnerstag setzt sich das wechselhafte und kühlere Wetter fort. Aktuell haben wir in Welden 20 Grad, in Kaufbeuren 21 Grad und trocken, sowie in Asbach-Beumenheim 20 Grad.
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4: Auf der A7 Ulm Richtung Füssenreute zwischen Dreieck Allgäu und Eu-Mittelberg läuft eine Unfallaufnahme. Der linke Fahrstreifen ist gesperrt. Und zwischen Dreieck Allgäu und Rastplatz Rottachtal staut es sich auf einem Kilometer mit bis zu 12 Minuten Zeitverlust. Auf der A96 München Richtung Lindau besteht zwischen Stetten und Erkheim Gefahr wegen einer ungesicherten Unfallstelle. Der Standstreifen ist blockiert. Und hier die neuesten Blitzer auf Radio Schwaben. Auf der Münchner Straße in Augsburg und der Kaufbeurer Straße in Kempten. Am Bahnhof in Horgau, auf der Römer-Kessel-Straße in Fuchstal sowie auf der Holzhauser Straße in Landsberg. Auf der A8 bei Leipheim gibt es eine Abstandsmessung. Gute Fahrt mit Radio Schwaben.
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4: Für das Ries, die Region Augsburg und das Allgäu. Ob im Auto, bei der Arbeit oder zu Hause, egal wo ihr seid, wir sind bei euch. Andrea Alimente begleitet euch durch den Montag. Freut euch auf Nico Santos mit All Time High, Wake Me Up Before You Go Go von Wham und Robbie Williams mit Millennium. Hier ist die nächste Musikrunde.
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2: Heute Mittag ist es bei uns noch freundlich und warm. Im weiteren Verlauf ziehen mehr Wolken auf und am Abend kommen verbreitet Schauer, örtlich auch Gewitter dazu. Die Temperaturen stehen heute noch einmal bei rund 24 bis 27 Grad. Der Radio Schwaben 3-Tage-Trend. Morgen ist es in Bayerisch-Schwaben und dem Allgäu oft nass. Später gibt es nur kurze Auflockerungen. Insgesamt deutlich unbeständiger, bei 15 bis 18 Grad. Am Mittwoch halten sich viele Wolken, dazu fällt immer wieder etwas Regen. Im Mindeltal und in den Stauden ist es am Morgen auch neblig. Zum Donnerstag ist es wechselhaft mit weiteren Schauern, dazu setzt sich die kühlere Luft in unserer Region fort. Derzeit in Inningen 23 Grad bei bedecktem Himmel, in Bad Wörishofen 21 Grad bei starker Bewölkung und in Kaisheim 21 Grad.
0: 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Es ist 11 Uhr und 57 Minuten. 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
3: Ich bin Moritz Einzel. Immer öfter wurden in den letzten Monaten an deutschen Flughäfen Drohnen gesichtet. Das führt zu rasant steigenden Kosten. Im vergangenen Jahr wurden 226 Drohnenvorfälle gemeldet, zeigt eine Analyse des Deutschen Zentrums für Luft- und Raumfahrt. Davon führten 116 zu Voll- und Teilsperrungen an 25 Flughäfen. Die Kosten für den Luftverkehr beliefen sich auf geschätzt 60 Millionen Euro. Wenn man die Folgekosten berücksichtigt, landen wir sogar bei bis zu 160 Millionen Euro Schaden. Für mehr Sicherheit an Bahnhöfen und in Zügen stattet die Bahn ihre Kundenbetreuer seit einigen Wochen mit Bodycams aus. Rund ein Drittel haben das freiwillige Angebot bislang in Anspruch genommen. Bis Jahresmitte will die Bahn eine Quote von 50% erreichen. Umfragen der Gewerkschaft EVG zeigen immer wieder, dass sich viele Zugbegleiter bei ihrer Arbeit nicht sicher fühlen. Das UN-Klimasekretariat warnt vor extremer Hitze bei der Fußball-WM in den USA, Mexiko und Kanada. Die WM 2026, das größte Turnier der Fußballgeschichte, werde in einer Zeit stattfinden, in der extreme Hitzewellen aufgrund des sich verschärfenden Klimawandels zunehmen, teilte das Sekretariat zu Beginn der Klimakonferenz in Bonn mit. Etwa jedes vierte Spiel werde bei gefährlicher Hitze ausgetragen. 3 Wochen nach dem tödlichen Hauseinsturz in Görlitz sind 2 mutmaßliche Buntmetalldiebe im Visier der Ermittlungen. Sie werden verdächtigt, auf der Suche nach Material, das zu Geld gemacht werden kann, Rohrleitungen in dem Gebäude beschädigt zu haben. Die Männer sitzen bereits wegen anderer Vorwürfe in U-Haft. Das Haus war wegen eines Gaslecks eingestürzt, 3 Menschen kamen ums Leben. Wer seinen Urlaub im Süden Europas plant, kann bei Übernachtungen und Restaurantbesuchen häufig sparen. Das zeigt ein Preisvergleich des Statistischen Bundesamts. Demnach zahlte man im April in Nordmazedonien im Schnitt nur halb so viel wie in Deutschland. In Bulgarien lagen die Hotel- und Gaststättenpreise 47% unter dem deutschen Wert. Auch Urlaubsländer wie Portugal und Spanien sind vergleichsweise günstig.
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2: Auf der A7 Ulm Richtung Füssenreute zwischen Dreieck Allgäu und Rastplatz Rottachtal staut es sich auf 1 Kilometer. Der Zeitverlust beträgt bis zu 12 Minuten. In der Gegenrichtung, auf der A7 Füssenreute Richtung Ulm, ist zwischen Illertissen und Föhringen wegen eines defekten PKW der Standstreifen blockiert. Auf der A96 München Richtung Lindau ist zwischen Stetten und Erkheim wegen einer ungesicherten Unfallstelle der Standstreifen blockiert. Und hier die neuesten Blitzer auf Radio Schwaben. Auf der Münchner Straße in Augsburg und der Reisensburger Straße in Günzburg. Am Bahnhof in Horgau, auf der Hauptstraße in Senden sowie auf der A8 bei Leipheim gibt es eine Abstandsmessung. Kommt's gut an!
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2: Für ganz Bayerisch Schwaben und das Allgäu. Ich begleite euch noch bis 15 Uhr auf Radio Schwaben. Viel Spaß, auf geht's.
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0: Es ist 12 Uhr und 24 Minuten. 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
1: Zum Start in diesen Mittag gibt es bei uns dichte Wolken. Im weiteren Verlauf bleibt es erst noch trocken. Gegen Abend und in der Nacht ziehen dann verbreitet Schauer, örtlich auch Gewitter durch. Dazu ist es heute noch warm mit 24 bis 27 Grad. Der Radio Schwaben 3-Tage-Trend. Morgen ist es oft nass, später wechselhaft mit einzelnen Schauern und nur noch frischen 15 bis 18 Grad. Zwischen Nordschwaben und dem Allgäu hält sich der Regen. Im Ostallgäu und Oberallgäu am längsten. Am Mittwoch geht es ähnlich weiter, mit vielen Wolken, etwas Regen und nur wenigen Auflockerungen. Am Donnerstag ist das Wetter unbeständig, mit weiteren Schauern und insgesamt eher kühl. Aktuell meldet Dinkelscherben 24 Grad, in Sonthofen 24 Grad bei wolkenlosem Himmel und in Wallerstein 23 Grad.
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1: Auf der A7 Füssenreute Richtung Ulm staut es sich zwischen Nersingen und Kreuz-Ulm-Elchingen auf 4 Kilometern. Ihr verliert bis zu 11 Minuten. In der Gegenrichtung, also auf der A7 Ulm Richtung Füssenreute, gibt es zwischen Dreieck Allgäu und Rastplatz Rottachtal 1 Kilometer Stau und zwischen Reinhardshoftunnel und Grenztunnel Füssen ebenfalls 1 Kilometer Stau. Hier beträgt der Zeitverlust bis zu 18 Minuten. Auf der A8 Stuttgart Richtung München ist zwischen Adelsried und Neusess wegen einer Wanderbaustelle der rechte Fahrstreifen gesperrt. Und hier die neuesten Blitzer auf Radio Schwaben. In der Senkelbachstraße in Augsburg und in der Reisensburger Straße in Günzburg. Am Bahnhof in Horgau, am Eibühlweg in Kempten sowie in der Köchlenstraße in Lindau. In der Holzhauser Straße in Landsberg und in der Hauptstraße in Senden. Dazu gibt es eine Abstandsmessung auf der A8 bei Leipheim. Meldet Staus und Blitzer immer per WhatsApp unter 08000 11 82 11.
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1: Wir haben wieder nur die größten Hits für euch rausgesucht. Für das Ries, die Region Augsburg und das Allgäu. Andrea Alimente begleitet euch durch den Montag. Und jetzt für euch Holly Humberstone mit To Love Somebody, Young Turks von Rod Stewart und Orchestral Maneuvers in the Dark mit Enola Gay. Und jetzt rein in die nächste halbe Stunde.
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2: Am frühen Nachmittag ist das Wetter noch freundlich. Später ziehen zwischen Nordschwaben und dem Allgäu erste Schauer auf, zum Abend hin auch einzelne Gewitter. Und die Luft kühlt von warmen 24 bis 27 Grad deutlich ab. Der Radio Schwaben 3-Tage-Trend. Morgen ist es oft schon nass. Tagsüber wechselhaft mit Regen, Schauern und einzelnen Gewittern. Dazu frisch bis mild mit 15 bis 18 Grad. Am Mittwoch geht es ähnlich weiter. Zwischendurch mit Auflockerungen, aber immer wieder Regen. Im weiteren Wochenverlauf ist es unbeständig und eher kühl bei uns. In Neuses 24 Grad, in Memmingen wolkenlos bei 24 Grad und in Oettingen 24 Grad.
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1: Es ist 12 Uhr und 58 Minuten. 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
4: Ich bin Moritz Einzel. Greenpeace setzt ein Signal für ein Tempolimit auf deutschen Autobahnen. Aktivisten haben heute früh an Grenzübergängen Verkehrsschilder mit 100 km/h Aufklebern überklebt. Die Organisation sieht darin eine Antwort auf die aktuelle Treibstoffkrise. Claudia Wächter berichtet.
5: Viele Autofahrer staunen, gucken vielleicht zweimal hin. Statt der Richtgeschwindigkeit 130 steht da nun nämlich 100. Dutzende Schilder haben die Greenpeace-Leute heute überklebt in aller Herrgottsfrühe. Der Tankrabatt als Lösung gegen hohe Spritpreise sei eine fossile Scheinlösung, sagen sie. Ihre Devise: Tempo runter und Sprit sparen.
4: Nach einem großflächigen Stromausfall in Reutlingen gibt es Anzeichen für Brandstiftung in einem Umspannwerk. Es seien 3 Brandstellen gefunden worden. Außerdem seien der Zaun und das Gelände vor der Anlage beschädigt, sagte ein Sprecher von Netze BW. Das Landeskriminalamt Baden-Württemberg ermittelt. 4 deutsche Friedensforschungsinstitute warnen davor, dass die regelbasierte Weltordnung zerfällt. Bei der Vorstellung des sogenannten Friedensgutachtens 2026 heißt es, Demokratien stünden weltweit unter Druck. Sowohl ihre Zahl als auch ihre Qualität nehme weltweit ab. Laut dem Gutachten befinden sich zudem die Vereinten Nationen in einer tiefen Krise, vor allem weil rivalisierende Großmächte sich gegenseitig blockieren. Nach 9 Angriffen hat US-Präsident Trump Iran und Israel aufgefordert, die Attacken sofort einzustellen. Beide Seiten müssten unverzüglich aufhören zu schießen, schrieb Trump bei Truth Social. Der Iran hatte zuvor wieder Israel angegriffen, erstmals seit Inkrafttreten der zwischen Washington und Teheran vereinbarten Waffenruhe. Israel flog Gegenangriffe. Mit teilweise mehr als 150 km/h ist ein junger Autofahrer in der Nacht durch Kulmbach gerast. Weil er schon vorher zu schnell unterwegs war, wollten Polizisten ihn kontrollieren. Doch statt anzuhalten, gab er Gas und raste über die B85 quer durch Kulmbach. Nach gut 5 Kilometern stoppte eine Streife den Wagen. Warum er versucht hatte zu flüchten, ist unklar.
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2: Auf der A7 Füssenreute Richtung Ulm staut es sich zwischen Nersingen und Kreuz-Ulm Elchingen auf 4 Kilometern. Ihr verliert bis zu 11 Minuten. In der Gegenrichtung, also auf der A7 Ulm Richtung Füssenreute, gibt es zwischen Dreieck Allgäu und Rastplatz Rottachtal 1 Kilometer Stau und zwischen Reinhardshoftunnel und Grenztunnel Füssen ebenfalls 1 Kilometer Stau. Hier beträgt der Zeitverlust bis zu 18 Minuten. Vorsicht auf der B17 zwischen Messe-Universität in Augsburg und Göggingen Süd Haunstetten. In beiden Richtungen, Personen werfen Steine auf die Fahrbahn. Und hier die neuesten Blitzer auf Radio Schwaben. In der Senkelbachstraße in Augsburg und in der Reisensburger Straße in Günzburg. In der Hauptstraße in Gessertshausen, am Eibühweg in Kempten sowie in der Hauptstraße in Senden. Auf der A8 bei Leipheim gibt es eine Abstandsmessung. Die kostenfreie Verkehrs- und Blitzer-Hotline 08000 11 82 11.
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2: Die Hits, die ihr in jedem Fall mitsingen könnt. Für Augsburg, Illertissen und Mindelheim. Andrea Alimente wünscht euch einen schönen Montag.
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2: Es ist 13 Uhr und 26 Minuten. 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
3: Heute ist es bei uns am frühen Nachmittag noch warm und teils freundlich. Im weiteren Verlauf ziehen zwischen Nordschwaben und dem Allgäu mehr Wolken auf. Und bis zum Abend kommen von Westen her Schauer auf, örtlich auch mal mit Blitz und Donner. In der Nacht liegen die Werte bei etwa 15 bis 17 Grad. Der Radioschwaben 3-Tage-Trend. Morgen ist es meist trüb und unbeständig, mit wiederholtem Regen und einzelnen Gewittern. Im Allgäu teils auch anhaltend. Dazu nur noch 15 bis 18 Grad. Am Mittwoch ist es wechselhaft mit kurzen Auflockerungen und weiteren Schauern. Und am Donnerstag setzt sich das unbeständige Wetter fort, insgesamt eher kühl. Die aktuellen Wetterwerte: Neusäß 25 Grad und bedeckt, Steingaden 24 Grad und trocken, Weißenhorn 25 Grad und stark bewölkt.
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3: Auf der A7 Füssenreute Richtung Ulm staut es sich zwischen Nersingen und Kreuz-Ulm. Elchingen auf 4 Kilometer mit bis zu 11 Minuten Zeitverlust. In der Gegenrichtung, also auf der A7 Ulm Richtung Füssenreute, stockt der Verkehr zwischen Dreieck Allgäu und Rastplatz Rottachtal auf 1 Kilometer und zwischen Reinhardshoftunnel und Grenztunnel Füssen ebenfalls auf 1 Kilometer mit bis zu 18 Minuten Zeitverlust. Vorsicht auf der B17 Augsburg Richtung Landsberg. Zwischen Kleineitingen und Lager Lechfeld liegen Reifenteile auf dem linken Fahrstreifen. Und hier die neuesten Blitzer auf Radio Schwaben. In der Viktoriastraße und der Zugspitzstraße in Augsburg, in der Römerstraße in Meitingen, in der Reisensburger Straße in Günzburg sowie am Eibühlweg in Kempten, in der Neuburger Straße in Ehekirchen und in der Köchlenstraße in Lindau. Kommt gut ans Ziel!
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3: Hier läuft, was ihr wirklich hören wollt. Für das Ries, die Region Augsburg und das Allgäu. Andrea Alimente begleitet euch durch den Montag. Freut euch auf Man I Need mit Olivia Dean, Red Red Wine von UB40 und Drop Dead Beautiful mit Six Was Nine.
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2: Zum Start in diesen Nachmittag ist es freundlich bis wolkig. Später ziehen zwischen Nordschwaben und dem Allgäu Schauer und einzelne Gewitter durch. Dazu kühlt es bis in die Nacht auf etwa 15 bis 17 Grad ab. Vor allem im Oberallgäu sind die Wetterwechsel etwas markanter. Der Radio Schwaben 3-Tage-Trend. Morgen ist es oft nass. Am Mittag und Nachmittag gibt es weitere Schauer, örtlich auch Gewitter, bei nur noch 15 bis 18 Grad. Am Mittwoch ist es unbeständig, mit etwas Regen und nur kurzen Auflockerungen. Am Donnerstag setzt sich das wechselhafte Wetter mit Schauern und einzelnen Gewittern fort. Die aktuellen Wetterwerte. Statt Bergen 26 Grad, in Fronten 23 Grad bei leichter Bewölkung. In Tapfheim 25 Grad bei leichter Bewölkung.
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0: Es ist 13 Uhr und 59 Minuten. 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
4: Ich bin Moritz Einzel. Deutlich weniger Studierende als noch vor 2 Jahren gehen sicher davon aus, im Anschluss an ihr Studium zügig einen passenden Job zu finden. Das geht aus einer Umfrage der Beratungsgesellschaft EY hervor. Rund 39% rechnen sicher mit einem raschen Berufseinstieg. Vor 2 Jahren waren es noch mehr als 50% der Befragten. Wichtigster Faktor bei der Arbeitgeberwahl ist derzeit die Jobsicherheit. Egal ob Kurztrip oder ausgedehnter Sommerurlaub, günstiger kommt man mit Reisen Richtung Südeuropa weg. Nach aktuellen Zahlen des Statistischen Bundesamtes sind Hotel und der Besuch im Restaurant dort teilweise sogar um die Hälfte günstiger als bei uns. Mehr von Ronny Thorau.
5: Also am günstigsten übernachtet und speist man in den südeuropäischen Ländern Nordmazedonien und Bulgarien. Da liegen die Preise im Schnitt bei der Hälfte nur im Vergleich zu Deutschland. Und ein Drittel auch spart man in Portugal und immerhin auch noch rund ein Fünftel in Spanien, Malta, Zypern und Griechenland.
4: Bei einem schweren Erdbeben auf der philippinischen Insel Mindanao sind nach Angaben des Zivilschutzes mindestens 32 Menschen ums Leben gekommen. Rund 130 weitere wurden verletzt. Mehrere Menschen werden noch vermisst. Zwischenzeitliche Tsunami-Warnungen wurden wieder aufgehoben. Nach den gegenseitigen Angriffen des Iran und Israels hat US-Präsident Trump beide Seiten zur Mäßigung aufgerufen. Auf seiner Plattform Truth Social schrieb Trump, Israel und der Iran müssten unverzüglich aufhören zu schießen. Israel hatte neue Raketenangriffe aus dem Iran gemeldet und in der Nacht auch mit Beschuss reagiert. Der Iran erklärte die Angriffe inzwischen für beendet. Ein Mann soll mindestens 10 Einbrüche in Regensburg verübt haben. Jetzt hat die Polizei den mutmaßlichen Serieneinbrecher geschnappt. Der 46-Jährige sitzt in Untersuchungshaft. Er soll im Jahr 2025 für 7 Einbrüche in Regensburg verantwortlich sein, im Jahr 2026 für mindestens 3 weitere Einbrüche.
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2: Auf der A7 Ulm Richtung Füssen-Reute zwischen Reinhardshoff-Tunnel und Grenztunnel Füssen, 1 Kilometer Stau mit bis zu 18 Minuten Zeitverlust. Und hier die neuesten Blitzer auf Radio Schwaben. In der Hofackerstraße und der Zugspitzstraße in Augsburg, in der Römerstraße in Meitingen, in der Neuburger Straße in Ehekirchen sowie in der Köchlinstraße in Lindau. Meldet Staus und Blitzer immer per WhatsApp unter 08000 11 82 11.
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2: Die Hits, die ihr in jedem Fall mitsingen könnt. Für Augsburg, Illertissen oder Mindelheim und ganz Bayerisch Schwaben. Andrea Alimente wünscht euch einen schönen Montag.
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1: Es ist 14 Uhr und 25 Minuten. 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
2: Zum Start in diesen Nachmittag haben wir noch viele Wolken. Dazu ist es warm mit 25 bis 27 Grad. Gegen Abend ziehen dann häufiger Schauer durch, vereinzelt auch Gewitter, besonders Richtung Alpen. Und in der Nacht hält sich stellenweise Regen. Im Oberallgäu sind auch kräftigere Schauer dabei.
3: Der Radio Schwaben 3-Tage-Trend.
2: Morgen ist es oft nass, später wechselhaft mit Regen, einzelnen Schauern und nur kurzen Auflockerungen. Dazu deutlich kühler mit 15 bis 18 Grad in Bayerisch-Schwaben und dem Allgäu. Am Mittwoch geht es ähnlich weiter mit einem Mix aus Wolken, etwas Sonne und immer wieder Regen. Im weiteren Wochenverlauf ist das Wetter unbeständig und eher frisch. In Dasing 26 Grad und stark bewölkt, in Obergünzburg 22 Grad und in Wertingen 26 Grad, ebenfalls stark bewölkt.
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2: Auf der A96 München Richtung Lindau ist der Tunnel Eching gesperrt. Grund ist eine ausgelöste Höhenkontrolle. Und hier die neuesten Blitzer auf Radio Schwaben. In der Viktoriastraße und der Zugspitzstraße in Augsburg. Auf der B300 bei Eichach, in der Neuburger Straße in Ehekirchen und in der Römerstraße in Meitingen. Gute Fahrt mit Radio Schwaben.
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2: 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Für das Ries, die Region Augsburg und das Allgäu, Andrea Alimente begleitet euch durch den Montag. Der beste Musikmix aus 80er, 90er Jahren und aktuellen Hits. Und jetzt für euch Alex Warren mit Fever Dream, Super Trooper von ABBA und ZZ Top mit Gimme All Your Lovin'. Und jetzt rein in die nächste halbe Stunde.
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1: Heute Nachmittag ist es bei uns noch meist dicht bewölkt. Bis zum Abend ziehen dann zwischen Nordschwaben und dem Allgäu verbreitet Schauer auf, örtlich auch mal mit einem Gewitter. Dazu ist es zunächst noch warm, bei 25 bis 27 Grad. In der Nacht fällt stellenweise weiter Regen. Im Oberallgäu sind einzelne Gewitter noch nicht ganz ausgeschlossen und die Luft kühlt auf 15 bis 17 Grad ab. Der Radio Schwaben 3-Tage-Trend. Morgen ist es oft nass, später wechselhaft mit Schauern und nur kurzen Auflockerungen. Mehr als 15 bis 17 Grad sind kaum drin. Am Mittwoch geht es ähnlich weiter, mit einem Mix aus Wolken, etwas Regen und nur wenigen freundlichen Phasen. Am Donnerstag ist es unbeständig, dazu eher kühl für Juni. In Welden 26 Grad und trocken bei trübem Himmel, in Oberstdorf 24 Grad, in Mertingen 25 Grad und trocken.
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3: Es ist 14 Uhr und 56 Minuten. 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
4: Ich bin Moritz Einzel. Noch nie wurde das Hilfetelefon Gewalt gegen Frauen so oft in Anspruch genommen wie letztes Jahr. Laut dem Bundesamt für Familie und zivilgesellschaftliche Angelegenheiten gab es fast 70.000 Anrufe. Pro Tag waren es im Schnitt 190 Beratungen, die meisten wegen häuslicher Gewalt. Das Hilfetelefon Gewalt gegen Frauen ist rund um die Uhr erreichbar, kostenlos und anonym. Nach dem Brand in einem Umspannwerk sind in Reutlingen noch immer tausende Haushalte ohne Strom. Gleichzeitig laufen die Ermittlungen auf Hochtouren. Ob hinter dem Feuer ein technischer Defekt oder doch Brandstiftung steckt, ist weiter unklar. Zoe Tassovali berichtet.
5: Also am günstigsten übernachtet und speist man in den südeuropäischen Ländern Nordmazedonien und Bulgarien. Da liegen die Preise im Schnitt bei der Hälfte nur im Vergleich zu Deutschland. Und ein Drittel auch spart man in Portugal und immerhin auch noch rund ein Fünftel in Spanien, Malta, Zypern und Griechenland. Eher teurer in Südeuropa sind Kroatien und Italien, aber auch da spart man bei Hotels und Restaurants immer noch ein paar Prozent im Vergleich zu Deutschland.
4: Obwohl die Arbeitslosigkeit in Deutschland seit Jahren größer wird, waren in den ersten 3 Monaten des Jahres über 1 Million Stellen unbesetzt. Das zeigen Daten des Instituts für Arbeitsmarkt- und Berufsforschung. Ein Problem sei, dass viele Stellen eine abgeschlossene Ausbildung voraussetzen, die Jobsuchende oft nicht haben. Die Vereinten Nationen nehmen im Kampf gegen den Klimawandel eine unverzichtbare Rolle ein. Das hat Umweltminister Schneider vor einer Klimakonferenz in Bonn gesagt. Während an vielen Stellen der Welt Konflikte zunehmen, arbeiteten Staaten unter dem Dach der UN weiter an gemeinsamen Antworten auf die Klimakrise.

0: Klimakrise, das sei keine Selbstverständlichkeit. Die Konferenz in Bonn soll die nächste Weltklimakonferenz in Antalya vorbereiten. Noch gut 3 Wochen gilt der Tankrabatt, der Autofahrerinnen und Autofahrer entlasten soll. Laut dem IFO-Institut geben die Mineralölkonzerne den Rabatt auch zum Großteil an die Verbraucher weiter. Aber Pendlern mit niedrigem Einkommen hilft der Tankrabatt wohl nicht wirklich, obwohl die Unterstützung am ehesten bräuchten.
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2: Auf der A96 München Richtung Lindau zwischen Rastplatz Martinsberg Nord und Greifenberg staut es sich auf 5 Kilometer. Der Zeitverlust beträgt bis zu 1 Stunde und 51 Minuten. Und hier die neuesten Blitzer auf Radio Schwaben. Auf der Viktoriastraße und der Senkelbachstraße in Augsburg. Auf der B300 bei Eichach sowie auf der Neuburger Straße in Ehekirchen und der Köchlinstraße in Lindau. Meldet Staus und Blitzer immer per WhatsApp unter 08000 1182 11.
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4: Die Pfingstferien sind vorbei, die Arbeit und die Schule, alle haben uns wieder, der ganz normale Alltag ist wieder angelaufen und vielleicht möchte der eine oder andere noch mal kurz in Ferienerinnerungen schwelgen, was die Pfingstferien angeht. Zumindest diejenigen, die am Meer Urlaub gemacht haben. Mehr dazu gleich hier bei uns. Ich bin Ralf Hohn, hallo.
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0: Schönen Montagnachmittag mit uns mit Radio Schwaben. Ich habe es gerade eben schon gesagt, die Pfingstferien sind vorbei und der ein oder andere hat ja vielleicht auch irgendwo am Meer Urlaub gemacht. Und ums Meer geht's jetzt auch bei Lukas Prosser.
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2: 5 Ozeane. Über 50 Meere. Es ist eins der größten Mysterien der Menschheit. Denn obwohl wir sie direkt vor unserer Nase haben, wissen wir eigentlich kaum was über sie. Tauchen wir mal kurz ein. Aktuell sind maximal 20% der Ozeane wissenschaftlich erforscht. Außerdem geht man aktuell davon aus, dass 65 bis sogar 90% der tatsächlichen Meeresbewohner bisher unbekannt sind. Aktuell sind ungefähr 240.000 Arten kategorisiert. Die Oberflächen der Planeten unserer Sonnensysteme wie Mars oder Venus sind deutlich besser erforscht als unsere Weltmeere. Und auch die spannendsten Geschichten unserer Spezies fanden auf den Meeren statt. Noch heute begeistern uns die Wikinger, die Piraten oder auch die römischen Galeeren. Die Meere waren die erste Möglichkeit für uns, eine Verbindung zwischen den Kontinenten herzustellen. Sie zeigen uns Grenzen auf und bringen uns doch dazu, uns immer weiterzuentwickeln. Und warum uns der Blick aufs Meer oft so beruhigt, ist vielleicht genau das, was uns in der heutigen Zeit oft fehlt, der Luxus des Unwissens. Das Spüren von irgendwas ganz Großem, in dem wir einfach mal versinken können. Aber bitte nicht wortwörtlich.
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3: Es ist 15 Uhr und 24 Minuten. 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
4: Heute ist es bei uns erstmal dicht bewölkt. Später am Abend ziehen zwischen Nordschwaben und dem Allgäu verbreitet Schauer auf, vereinzelt auch Gewitter. Dazu sind warme 25 bis 27 Grad drin. In der Nacht fällt örtlich weiter Regen. Im Oberallgäu sind Blitz und Donner noch am ehesten dabei. Später kühlt es auf 15 bis 17 Grad ab. Der Radio Schwaben 3-Tage-Trend. Morgen geht es meist nass weiter, am Vormittag mit Regen, nachmittags teils mit Schauern und einzelnen Gewittern. Dazu nur noch 15 bis 17 Grad. Am Mittwoch ist es wechselhaft mit kurzen Auflockerungen und weiteren Regenfällen. Im weiteren Wochenverlauf setzt sich das unbeständige Wetter fort bei etwas kühleren Werten. Die aktuellen Wetterwerte: in Kissing 27 Grad und trocken, in Oberstaufen 25 Grad bei starker Bewölkung, in Krumbach 27 Grad.
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4: Auf der A96 Lindau Richtung München ist zwischen Aitrach und Buxachtal Brücke der rechte Fahrstreifen blockiert. Grund ist ein LKW, der am Parkplatz Buxheimer Wald den rechten Fahrstreifen blockiert. Und hier die neuesten Blitzer auf Radio Schwaben. In der Viktoriastraße und der Zugspitzstraße in Augsburg sowie auf der B300 bei Eichach. Kommt's gut an.
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7: Am Donnerstag ist es soweit, dann beginnt die Fußball-WM. Es ist die größte WM, die wir bisher hatten, mit 48 Mannschaften und 104 Spielen. Was ihr braucht, um möglichst viel mitzubekommen und was vor allen Dingen auch erlaubt ist, das hören wir gleich hier bei uns im Feierabend auf Radio Schwaben.
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0: Schönen Montagnachmittag mit uns mit Radio Schwaben. Die Spannung steigt, ein paar Tage dauert's noch, am Donnerstag geht sie los. Die größte Fußball-WM aller Zeiten, sowas hatten wir bisher noch nicht. In drei verschiedenen Ländern mit insgesamt 48 Mannschaften und 104 Spielen. Und wenn man möglichst viel mitbekommen möchte, muss man natürlich auch entsprechend ausgestattet sein zu Hause. Thomas Bremser, der eine oder andere, hat ja dann doch die WM als Vorwand genommen, sich einen neuen Fernseher zu kaufen. Was braucht man denn da oder was wäre da jetzt gerade angesagt?
1: Ja, das Gute, derzeit tobt ein massiver Preiskampf. 75 Zoll Fernseher gibt schon ab 550 Euro, 85 Zölle ab 800 und das bestens ausgestattet. Je größer, desto besser das Erlebnis, aber es gibt auch die Zeit nach der WM und da ist so ein ausgeschalteter XXL-Fernseher ein großes schwarzes Loch. Das auf jeden Fall mit bedenken. Beamer und Leinwand sind auch gute Optionen. Als Leinwand kann schon ein großes weißes Tuch dienen. Wenn ich die draußen ausstelle, darauf achten, Sonnenlicht darf nicht direkt auf die Leinwand fallen.
0: Wie sieht es aus mit dem Sound? Ich sag mal, gerade bei Beamer und Fernseher ist das ja schon mal ein Problem.
1: Ja, vor allem, wenn ich mit vielen Leuten gucke und die quatschen dabei. Externe Lautsprecher, die ich an den Beamer oder Fernseher anschließe, wären da schon gut. Von größeren Bluetooth-Boxen über Aktiv- oder WLAN-Lautsprecher bis hin zur Soundbar. Aber Achtung, zu großer Lärm zu später Stunde im Garten oder auf dem Balkon ist nicht erlaubt, da auch ein bisschen an die Nachbarn denken.
0: Jetzt hat man es ja schon mal erlebt, dass beispielsweise die Nachbarn oder in der Kneipe nebenan schon gejubelt wird, währenddessen bei mir zu Hause noch gar nichts passiert ist. Wie kann man sowas umgehen?
1: Ja, am besten setze ich auf den besten Empfangsweg und für gewöhnlich ist das Satellit. Das hat das IT-Fachmagazin CT aktuell gemessen. Noch schneller ist demnach nur das Vodafone-Kabelnetz, allerdings nur bei ARD und ZDF und nur bis zum Ende der WM. Dann wird der sogenannte Latenzbooster nämlich im Kabelnetz wieder abgeschaltet. Antennenfernsehen liegt laut den Messungen 2 Sekunden hinter dem Satzsignal. Am langsamsten reist das TV-Bild meist übers Internet, also IPTV. Gerade Magenta TV hängt hier gute 20 Sekunden oder mehr hinter dem Satelliten zurück.
0: Magenta TV hast du jetzt gerade schon angesprochen. Die zeigen natürlich alle 104 Spiele der Fußball-WM. Wenn ich jetzt nur ARD und ZDF habe, reicht das nicht auch?
1: Ja, das kommt so ein bisschen auf die WM-Verrücktheit an. ARD und ZDF zeigen 60 Spiele, darunter alle der deutschen Mannschaft. Die türkischen Fans sollten sich Magenta zulegen. 2 oder sogar alle 3 Vorrundenspiele laufen nämlich exklusiv dort. Auch Spiele von Spanien, Frankreich, Niederlande oder Norwegen sehe ich teilweise nicht bei ARD und ZDF.
0: Wie ist man richtig ausgestattet, um möglichst viel mitzubekommen von der Fußball-WM, die jetzt am Donnerstag beginnt? Thomas Bremser, danke dir.
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Kommt gut in den Feierabend mit uns mit Radio Schwaben. Mensch, was war das für ein Wochenende, oder? Ein Wochenende der Gefühle, gerade auch wenn es um Sport geht. Erstmal herzlichen Glückwunsch an Alexander Zverev. 29 Jahre ist er mittlerweile und hat seinen ersten Grand-Slam-Titel gewonnen. Gestern die French Open in einem 5-Satz-Spiel. Also das war wirklich absoluter Nervenkitzel. Da brauchte man keinen Tatort oder sonst irgendwas noch. Das war super spannend. Und es ist der erste Grand-Slam-Titel für einen deutschen Tennisspieler nach 30 Jahren. Ja, der letzte war von Boris Becker. 1996 hat er die Australian Open gewonnen. Ist also schon so ein bisschen her. Keine Ahnung, ob er sich da selber noch dran erinnern kann. Ja, das war sehr erfreulich. Nicht ganz so erfreulich fand ich irgendwie das Spiel am Samstagabend der deutschen Fußballnationalmannschaft. Letztes Testspiel vor der WM. Okay, wir haben zwar 2-1 gewonnen, aber es war wirklich ein Rumpelsieg gegen die USA. Also wenn wir gegen die ein oder anderen Mannschaften im WM-Modus dann auch so auflaufen, das könnte dann deutlich mehr in die Hose gehen. Warten wir es mal ab. Die deutsche Nationalmannschaft hat jetzt heute ihr WM-Quartier bezogen. Erstmal für die nächste Zeit, da wird jetzt auch noch fleißig trainiert und bis zum ersten Spiel gegen Curaçao sind ja noch ein paar Tage hin. Das ist ja erst am kommenden Sonntag um 19 Uhr.

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2: Heute Nachmittag ist es noch warm mit rund 24 bis 27 Grad. In Bayerisch-Schwaben und dem Allgäu wird das Wetter aber zunehmend unbeständig. Zum Abend ziehen verbreitet Schauer und teils auch Gewitter auf, im Allgäu zuerst. In der Nacht hält sich stellenweise Regen, dazu kühlt es spürbar ab. Der Radio Schwaben 3-Tage-Trend. Morgen ist es oft nass, später wechselhaft mit Schauern und einzelnen Gewittern, dazu nur noch 14 bis 18 Grad. Am Mittwoch geht es mit vielen Wolken und immer wieder Regen weiter und im weiteren Wochenverlauf bleibt es eher kühl und unbeständig mit weiteren Schauern. Derzeit in Pöttmes 26 Grad bei starker Bewölkung, in Buchlohe 26 Grad und trocken, sowie in Gundelfingen 26 Grad.
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0: Es ist 15 Uhr und 56 Minuten.
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4: Ich bin Moritz Einzel. Obwohl die Arbeitslosigkeit in Deutschland seit Jahren größer wird, waren im ersten Quartal bundesweit mehr als 1 Million Arbeitsplätze unbesetzt. Das geht aus der jüngsten Stellenerhebung des Instituts für Arbeitsmarkt- und Berufsforschung in Nürnberg hervor. Fabian Schaffer berichtet.
5: Bundesweit waren im ersten Quartal mehr als 1,1 Millionen Arbeitsplätze unbesetzt. Das sind zwar etwas weniger als Ende vergangenen Jahres, die Zahl bleibt aber hoch. Gleichzeitig kommen aktuell auf jede offene Stelle 264 Arbeitslose. Das Problem, häufig passen die Anforderungen der Unternehmen nicht zu den Qualifikationen der Arbeitssuchenden. Besonders deutlich wird das bei Jobs ohne Ausbildungsabschluss.
4: Die Bahn will für mehr Sicherheit für ihre Mitarbeitenden sorgen. Ab Juli gibt's zum Beispiel einen Testlauf mit stichfesten Schutzwesten. Außerdem können die Beschäftigten mit Kundenkontakt Bodycams tragen, wenn sie wollen. Und die Bahn plant, KI-gestützte Echtzeitauswertung von Kameraaufnahmen in Zügen einzuführen. So sollen Konflikte früher erkannt werden. Während seines Spanien-Besuchs hat sich Papst Leo XIV. Zum heiklen Thema Missbrauch in der katholischen Kirche geäußert. Bei einem Treffen mit spanischen Bischöfen sagte der Papst, die Kirche müsse auf diese Plage mit Zuhören, Wahrheit, Gerechtigkeit und Wiedergutmachung antworten. Leo warb für Prävention und eine Kultur der Fürsorge. Letztes Jahr hat es in Bayern deutlich mehr queerfeindliche Vorfälle gegeben. Die Fachstelle Strong hat 413 Vorfälle gegen unter anderem Schwule, Lesben und Transpersonen gezählt. 2024 waren es noch 289. Unter den gemeldeten Vorfällen sind zum Beispiel Beleidigungen, Bedrohungen, sexuelle Belästigung und Gewalt. Den FC Liverpool coachte er unter anderem zur englischen Meisterschaft und zum Champions League Triumph. Jetzt hat Ex-Liverpool-Trainer Jürgen Klopp einen Orden des britischen Königshauses erhalten. Klopp wurde ehrenhalber zum Commander of the Most Excellent Order of the British Empire ernannt. Die Auszeichnung ist knapp unter dem Ritterschlag angesiedelt.
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1: Ihr habt freie Fahrt, derzeit gibt es keine Verkehrsbehinderungen. Und hier die neuesten Blitzer auf Radio Schwaben. In der Viktoriastraße und der Zugspitzstraße in Augsburg sowie auf der B300 bei Eichach. In der Friedhofstraße in Affing. Die kostenfreie Verkehrs- und Blitzer-Hotline 08000 11 82 11.
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3: Weihnachten ist ja zugegebenermaßen schon eine ganze Zeit lang her. Bald müssen wir schon wieder an die nächsten Weihnachtsgeschenke denken. Aber der 8-jährige Ole aus Kempten hatte einen Weihnachtswunsch und den hat er jetzt in die Tat umgesetzt. Was das genau ist, gleich bei mir um kurz nach 4.
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0: Schönen Montagnachmittag mit mehr 80ern, 90ern und aktuellen Hits hier bei Radio Schwaben. Wir schauen mal auf eine Geschichte, die ist schon, finde ich, ein bisschen herzzerreißend. Geht also schon einem sehr nah und vor allen Dingen natürlich auch die Tatsache, dass sie hier bei uns aus der Region kommt. Wir schauen mal nach Kempten. Da wohnt der 8-jährige Ole und der hatte an Weihnachten einen Wunsch, den er jetzt in die Tat umgesetzt hat. Er hat sich nämlich Geld gewünscht. Für was, erzählt er uns selbst.
1: Also ich finde es sehr schlimm, wie manche Menschen auf der Straße leben müssen. Finde es aber gut, dass meine Mama in der Wärmestube ehrenamtlich arbeitet. Ich habe das Geld für neue Kissen gespendet, damit die auch mal eine Nacht gut schlafen können und nicht immer nur draußen bei dem Straßenlärm leben müssen.
0: Ole, das ist eine ganz, ganz tolle Idee und noch toller, dass du diese Idee dann auch in die Tat umgesetzt hast. Also ganz, ganz herzlichen Dank für dein Engagement, natürlich auch im Namen der Wärmestube und ich kann mit Sicherheit auch sagen, im Namen der Betroffenen, die diese Kissen, die du von deinem Geld gespendet hast, dann später auch nutzen werden, um gut schlafen zu können. Ganz, ganz herzlichen Dank auch im Namen des gesamten Teams von Radio Schwab.

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0: Es ist 16 Uhr und 27 Minuten. 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
1: Heute ziehen dichte Wolken auf. Bei uns bleibt es zunächst noch warm mit rund 24 bis 26 Grad. Dazu kommen von Westen her immer wieder Schauer und örtlich auch Gewitter auf. In der Nacht hält sich das unbeständige Wetter. In Bayerisch-Schwaben und dem Allgäu sind im Oberallgäu anfangs noch am ehesten Gewitter dabei. Der Radioschwaben 3-Tage-Trend. Morgen geht es meist nass weiter, mit Regen, Schauern und einzelnen Gewittern. Am freundlichsten noch zeitweise in Nordschwaben, dazu nur noch 14 bis 17 Grad. Am Mittwoch bleibt es wechselhaft mit etwas Regen und nur kurzen Auflockerungen. Zum Donnerstag hin setzt sich das unbeständige und eher kühle Wetter fort. Aktuell liegen die Temperaturen in Untermeitingen bei 26 Grad und bedeckt, in Kempten am Rathaus bei 25 Grad sowie in Wemding bei 25 Grad und stark bewölkt.
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1: Auf der A7 Füssen-Reute Richtung Ulm ist zwischen Dreieck Hittestetten und Nersingen wegen eines defekten Fahrzeugs der Standstreifen blockiert. Auf der A96 München Richtung Lindau staut es sich zwischen Tunnel Etterschlag und Tunnel Eching auf 6 Kilometern mit bis zu 29 Minuten Zeitverlust. Auf der B2 Donauwörth Richtung Augsburg ist in Gersthofen auf Höhe Gersthofen Nord die Richtungsfahrbahn wegen der Beseitigung einer Ölspur gesperrt. Auf der B16 Günzburg Richtung Donauwörth staut es sich auf Höhe Donauwörth auf 1 Kilometer mit bis zu 9 Minuten Zeitverlust. Und hier die neuesten Blitzer auf Radio Schwaben. In der Viktoriastraße in Augsburg und auf der B300 bei Eichach. In der Werner-von-Siemens-Straße in Dillingen sowie in der Friedhofstraße in Affing. Meldet Staus und Blitzer immer per WhatsApp unter 08000 11 82 11.
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3: Heute haben wir ja nochmal relativ milde Temperaturen, aber ab morgen geht's, was die Temperaturen angeht, ziemlich in den Keller. Die Frage ist, natürlich freuen wir uns trotzdem auf den Sommer und auch auf die Zeit, wo es dann auch wieder wärmer wird. Die Frage ist, wenn wir dann wieder Werte Richtung 30 Grad haben und arbeiten müssen, was darf man eigentlich im Büro, um sich abzukühlen und was darf man nicht? Antworten gibt's gleich von der IHK.
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0: Kommt gut in den Feierabend am Montagnachmittag mit Radio Schwaben. Tja, momentan ist es nochmal relativ mild heute zum Start in die neue Woche. Die nächsten Tage werden dann deutlich kühler. Dann werden mit Ach und Krach noch so 15 bis 20 Grad erreicht. Zum Arbeiten natürlich wirklich angenehm. Aber es kommen auch wieder andere Tage und Zeiten und auch vor allen Dingen Temperaturen, wo das Thermometer dann wahrscheinlich so um die 30 Grad anzeigt und man trotzdem im Büro sitzen muss und es richtig warm ist. Anja Rommel, sie ist Rechtsexpertin bei der IHK. Wie kann man sich dann verhalten? Was kann der Chef eventuell tun?
1: Wenn nötig, müssen entsprechend Maßnahmen gegen die Hitze eingeleitet werden. Denkbar sind Maßnahmen wie Verdunklungsmöglichkeiten oder auch Sonnenschutz. Und wenn es möglich ist, könnte man auch die Arbeitszeiten anpassen und einfach den Mitarbeitenden die Möglichkeit geben, morgens früher anzufangen oder abends auch länger zu bleiben und auch zusätzliche Pausen einzulegen, um so der Hitze etwas zu entgehen.
0: Wie sieht das aus? Kann ich mir selber als Mitarbeiter eine mobile Klimaanlage oder einen Ventilator mitbringen?
1: Wenn es am Arbeitsplatz unerträglich heiß wird, dann darf ich als Mitarbeiter nicht eigenmächtig Maßnahmen ergreifen und zum Beispiel meinen eigenen Ventilator anschließen oder auch meinen Arbeitsplatz unabgesprochen nach draußen verlagern.
0: Okay, also das auf jeden Fall immer mit dem Chef absprechen, egal was man macht. Aber ich gehe mal davon aus, dass wenn die Temperaturen dann wieder extrem steigen, der Chef auch zwischendurch mal eine Runde Eis springen lässt oder ähnliches. Also die nächsten Tage haben wir damit jetzt erstmal keine Sorgen.

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0: Ich habe es eben schon mal kurz angesprochen, als es nämlich darum ging, von wegen Hitze im Büro. Die bleibt ja jetzt die nächsten Tage erstmal aus. Trotzdem schauen wir mal ein bisschen genauer drauf, wie sich das Wetter jetzt im Laufe dieser Woche entwickelt und ob das unter Umständen der Trend für den Monat Juni ist. Dieses wechselhafte Schaukelwetter. Kai Zorn wird gleich bei mir sein aus unserer Wetterredaktion um kurz nach fünf.
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2: Am frühen Abend ziehen bei uns erste Schauer auf. Dazu ist es meist bedeckt und bis in die Nacht kühlt es auf etwa 15 bis 17 Grad ab. Zwischen Nordschwaben und dem Allgäu kann es örtlich auch mal kräftiger regnen. Im Oberallgäu sind vereinzelt Gewitter dabei. Der Radio Schwaben 3-Tage-Trend. Morgen ist es erst trüb und nass, später wechselhaft mit Schauern und einzelnen Gewittern bei 15 bis 18 Grad. Am Mittwoch geht es mit vielen Wolken und zeitweiligem Regen weiter und zum Donnerstag hin ist es unbeständig mit weiteren Schauern, insgesamt aber auf kühlem Niveau. In Mehring 26 Grad und bedeckt, in Lindau 26 Grad und trocken. In Rhein am Lech 25 Grad.
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0: Es ist 16 Uhr und 57 Minuten. 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
4: Ich bin Moritz Einzel. Wird aus Stuttgart 21 jetzt Stuttgart 31? Das Milliardenprojekt des neuen Stuttgarter Hauptbahnhofs wird noch später fertig als gedacht, berichtet die Frankfurter Allgemeine Zeitung. Demnach muss die Eröffnung des neuen unterirdischen Bahnhofs auf Ende 2031 verschoben werden. Grund seien drastische Versäumnisse bei der Deutschen Bahn. Schnelleres Internet, mehr Mobilfunk und weniger Bürokratie. Bund, Länder, Kommunen und die Telekommunikationsbranche haben einen gemeinsamen Ausbaupakt beschlossen. Allein im kommenden Jahr wollen die Unternehmen fast 11 Milliarden Euro in Glasfaser- und Mobilfunknetze investieren. Zoe Tassovali berichtet.
5: Damit neue Leitungen und Mobilfunkmasten schneller gebaut werden können, sollen Genehmigungen künftig deutlich einfacher und digitaler ablaufen. Außerdem wollen die Anbieter ihre Netze stärker gemeinsam nutzen. Das bedeutet mehr Wettbewerb, ohne dass überall doppelt gebaut werden muss. Ob die Ziele tatsächlich erreicht werden, soll regelmäßig überprüft werden. Dafür bekommt auch die Bundesnetzagentur zusätzliche Kontrollaufgaben.
4: NATO-Kampfjets haben über Lettland eine Drohne abgeschossen. Die Streitkräfte des baltischen EU- und NATO-Landes teilten mit, dass das Flugobjekt aus Russland in den Luftraum eingedrungen sei. Die Behörden forderten die Bewohner in mehreren Regionen im Osten Lettlands dazu auf, in Schutzräume zu gehen. Bei einem schweren Erdbeben auf den Philippinen sind nach Angaben der örtlichen Behörden mindestens 32 Menschen ums Leben gekommen. Rund 130 weitere Personen in den betroffenen Gebieten wurden verletzt.

0: Das Beben der Stärke 7,8 hatte am Morgen die südliche Insel Mindanao erschüttert. Gebäude stürzten ein, Menschen rannten in Panik auf die Straßen. Bundespräsident Steinmeier hat die Bedeutung von Kunst und Kultur hervorgehoben. Kunst mache unterschiedliche Erfahrungen, Prägungen und Lebensrealitäten sichtbar. Davon lebten demokratische Gesellschaften, sagte Steinmeier kurz vor der Eröffnung einer Ausstellung zeitgenössischer Künstler in Schloss Bellevue.
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2: Vorsicht auf der A7 Füssenreute Richtung Ulm. Zwischen Dreieck Hittistetten und Nersingen steht ein defektes Fahrzeug. Der Standstreifen ist blockiert. Auf der B17 B300 Landsberg Richtung Augsburg ist in Augsburg auf dem Oberbürgermeister Müllerring zwischen Göggingen Ost, Ausfahrt Eichleitner Straße und Göggingen, Ausfahrt Gabelsberger Straße, nach einem Unfall der linke Fahrstreifen blockiert. Im Sendegebiet gibt es im Moment keine Blitzer und Abstandsmessungen. Kommt gut ans Ziel.
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4: Für den einen oder anderen war es der erste Arbeitstag nach dem Pfingsturlaub heute. Für die anderen vielleicht nach einem langen XXL-Wochenende durch den Fronleichnamsfeiertag und Brückentag am Freitag. Hoffe, ihr seid gut reingekommen in die neue Woche und kommt jetzt auch gut rein in den Feierabend. Ich bin Ralf Hohn, hallo.
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0: 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Ja, es scheint so, als wenn sich so ein Schaukelsommer entwickelt, was das Wetter angeht. Das hatten wir jetzt die letzten Tage dann auch übers lange Wochenende. Da war irgendwie alles dabei. Neben Sonne gab es immer mal wieder Wolken und auch Schauer und auch Gewitter. Und auch mit den Temperaturen ging es so ein bisschen rauf und runter. Und jetzt geht es wahrscheinlich erstmal ziemlich weit nach unten, oder? Kai Zorn aus unserer Wetterredaktion. Bleibt das so wechselhaft?
1: In der Nacht auf Dienstag überquert uns ein Regengebiet. Am Dienstag tagsüber fällt im Südosten noch längere Zeit Regen. Sonst haben wir eine Mischung aus Sonne, Wolken und einzelnen Schauern. Dazu liegen die Temperaturen im Regen bei nur noch wenig über 10 Grad. Mit Sonne sind es 15 bis 20 Grad. Auch am Mittwoch, Donnerstag und Freitag erwarten uns mehr Wolken als Sonne. Es gibt immer wieder Regen unterschiedlicher Intensität und Dauer. Mal in der Form von Schauern und Gewittern, mal in der Form von Schnürlregen, vor allen Dingen im Südosten. Im Regen sind es maximal 10 bis 15 Grad, mit Sonne so 15 bis knapp über 20 Grad.
0: Wie sieht's nächstes Wochenende aus? Gibt's da schon einen Trend?
1: Da geht's von den Modellberechnungen hin und her. Mal werden sehr kühle Temperaturen mit Wind und Regen berechnet, dann aber auch wieder eher sommerliche Phasen. Und die aktuellen Berechnungen gehen ein bisschen nach oben, wo wir mal Temperaturen wieder von deutlich über 20 Grad hätten und auch mal mehr Sonne, aber zwischendurch auch ein paar Schauern und Gewittern.
0: Dieses wechselhafte Wetter, ist das jetzt der Trend für den Juni? Bleibt das erstmal so?
1: Es wird schon wieder wärmer werden, aber streng genommen ist das, was uns jetzt in der nächsten Zeit erwartet, genau das, was wir früher einmal öfter hatten. Nur die letzten 10, 15 Jahre hat es das überhaupt nicht mehr gegeben. Ja, es wird wieder wärmer werden, aber mit einer gewissen Wechselhaftigkeit. Mal mit mehr, mal mit weniger Schauern und Gewittern. So richtig beständiges Sommerwetter mit mehreren Tagen am Stück, wo es trocken ist und eben warm, ist derzeit nicht in Sicht. Und das kann noch eine Weile dauern.
0: Kai Zorn mit den etwas eingetrübten Aussichten, was den Sommer angeht. Danke dir erstmal.

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1: Es ist 17 Uhr und 25 Minuten. 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
2: Heute am Abend ziehen dichte Wolken auf, dazu kommen Schauer und einzelne Gewitter. In der Nacht gehen die Temperaturen deutlich zurück auf etwa 14 bis 16 Grad. Vor allem im Oberallgäu kann es anfangs noch kräftiger nass werden. Sonst ist der Wind meist nur schwach bis mäßig in Bayerisch-Schwaben und dem Allgäu. Der Radioschwaben-Dreitage-Trend. Morgen ist es oft grau und nass. Später wird es wechselhaft mit Schauern und einzelnen Gewittern bei 15 bis 17 Grad. Am Mittwoch geht es mit vielen Wolken und zeitweiligem Regen weiter. Am Donnerstag ist es unbeständig und eher kühl. In Schwabmünchen 26 Grad und bedeckt, in Mindelheim 23 Grad sowie in Burtenbach 27 Grad.
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2: Ihr habt freie Fahrt, derzeit gibt es keine Verkehrsbehinderungen. Und hier die neuesten Blitzer auf Radio Schwaben. Auf der Hauptstraße in Nordschwabenendorf und der Friedhofstraße in Affing, auf der B300 bei Eichach sowie der Werner-von-Siemens-Straße in Dillingen. Kommt's gut an!
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5: 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Und gleich machen wir zumindest wieder einen virtuellen, ich sag mal, Radioausflug ins Donau-Ries und dort in die Vergangenheit mit unserer Stadtgeschichte.
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2: Vor vielen Jahren hütete ein junger Hirte seine Schafe nahe der alten Ruine von Schloss Gosheim bei Wemding. Dort entdeckte er plötzlich eine schöne junge Frau, die traurig auf einem Stein saß und bitterlich weinte. Die Jungfrau winkte den Hirten zu sich und erzählte ihm von einer versteckten Goldkiste, die tief in den alten Mauern verborgen sein soll. Sie erklärte ihm genau, wo er suchen müsse. Außerdem warnte sie ihn, dass dort ein großer schwarzer Hund wache. Dieser trage einen glühenden Schlüssel im Maul. Trotzdem versuchte die Jungfrau, dem Jungen die Angst zu nehmen.
3: Fürchte dich nicht, dir wird nichts geschehen,
2: sagte sie.
3: Nimm einfach den Schlüssel und öffne die Truhe.
2: Der Hirtenjunge machte sich schließlich mutig auf den Weg durch die dunklen Mauern der Ruine. Nach einiger Zeit fand er tatsächlich die beschriebene Stelle. Doch plötzlich stand der riesige schwarze Hund vor ihm. Seine Augen leuchteten unheimlich und der glühende Schlüssel hing in seinem Maul. Der Junge erschrak so sehr, dass er laut aufschrie und sofort davonlief. Er wagte keinen weiteren Schritt mehr in die Ruine hinein. Als die schöne Jungfrau merkte, dass der Hirte die Aufgabe nicht geschafft hatte, begann sie noch trauriger zu weinen als zuvor. Kurz darauf verschwand sie zwischen den alten Mauern der Burg und wurde nie wieder gesehen. So erzählt man sich bis heute die Sage vom verborgenen Schatz von Gosheim und dem Mut, der manchmal nötig ist, um große Geheimnisse zu entdecken.
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0: Kommt gut in den Feierabend mit uns mit Radio Schwaben. Mensch, was war das für ein Wochenende, oder? Ein Wochenende der Gefühle, gerade auch wenn es um Sport geht. Erstmal herzlichen Glückwunsch an Alexander Zverev. 29 Jahre ist er mittlerweile und hat seinen ersten Grand-Slam-Titel gewonnen. Gestern die French Open mit einem 5-Satz-Spiel. Also das war wirklich absoluter Nervenkitzel. Da brauchte man keinen Tatort oder sonst irgendwas noch. Das war super spannend. Und es ist der erste Grand-Slam-Titel für einen deutschen Tennisspieler nach 30 Jahren. Ja, der letzte war von Boris Becker. 1996 hat er die Australian Open gewonnen. Ist also schon so ein bisschen her. Keine Ahnung, ob er sich da selber noch dran erinnern kann. Ja, das war sehr erfreulich. Nicht ganz so erfreulich fand ich irgendwie das Spiel am Samstagabend der deutschen Fußballnationalmannschaft. Letztes Testspiel vor der WM. Okay, wir haben zwar 2-1 gewonnen, aber es war wirklich ein Rumpelsieg gegen die USA. Also wenn wir gegen die ein oder anderen Mannschaften im WM-Modus dann auch so auflaufen, das könnte dann deutlich mehr in die Hose gehen. Warten wir es mal ab. Die deutsche Nationalmannschaft hat jetzt heute ihr WM-Quartier bezogen. Erstmal für die nächste Zeit, da wird jetzt auch noch fleißig trainiert und bis zum ersten Spiel gegen Curaçao sind ja noch ein paar Tage hin. Das ist ja erst am kommenden Sonntag um 19 Uhr.
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2: Am Abend ziehen bei uns dichte Wolken mit Regen durch. In den kommenden Stunden bleibt es unbeständig und im Oberallgäu sind auch noch einzelne Gewitter dabei. Bis in die Nacht kühlt es auf etwa 15 bis 17 Grad ab. Der Radio Schwaben 3-Tage-Trend. Morgen ist es zwischen Nordschwaben und dem Allgäu oft nass. Am Nachmittag gibt es höchstens kurze Auflockerungen. Insgesamt ist es aber deutlich frischer mit nur 15 bis 18 Grad. Am Mittwoch geht es wechselhaft weiter mit etwas Regen und nur wenigen trockenen Phasen. Zum Donnerstag ist es kühl und unbeständig mit weiteren Schauern, vor allem Richtung Allgäu. In Rehling liegen die Temperaturen derzeit bei 26 Grad und bedeckt. In Ottobeuren sind es 24 Grad. In Dillingen werden 26 Grad gemessen.
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0: Es ist 17 Uhr und 56 Minuten. 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
4: Ich bin Moritz Einzel. Das deutsch-französische Kampfjet-Projekt ist gescheitert. Bundeskanzler Merz und Frankreichs Präsident Macron haben sich darauf geeinigt, das milliardenschwere Rüstungsvorhaben aufzugeben. Die Unternehmen Dassault und Airbus hätten beim Bau des gemeinsamen Kampfflugzeugs nicht zusammengefunden. Das Rüstungsprojekt war jahrelang vorbereitet worden. Die Zahl der Beratungen am bundesweiten Hilfetelefon Gewalt gegen Frauen hat im vergangenen Jahr erneut einen Höchststand erreicht. Die Hotline wurde 2025 knapp 70.000 Mal für eine Beratung gewählt, teilte das Bundesamt für Familie und zivilgesellschaftliche Aufgaben mit. Das entspreche 190 Beratungen pro Tag im Schnitt. Die häufigsten Anlässe für Frauen, das Hilfetelefon zu kontaktieren, waren häusliche und sexualisierte Gewalt. Der Brand letzte Nacht in einem Umspannwerk in Reutlingen könnte gezielt gelegt worden sein. Die Vorgehensweise deute auf linksextremistische Täter hin, wie die deutsche Presseagentur erfahren hat. Es gäbe Parallelen zu Taten in Berlin. Dort hatte es zum Beispiel im Januar einen mutmaßlich linksextremistischen Brandanschlag auf die Stromversorgung gegeben. Deutschland will den Netzausbau für schnelleres Internet und für Mobilfunk deutlich beschleunigen. Bund, Länder, Kommunen und die Telekommunikationsbranche haben dazu heute einen gemeinsamen Ausbaupakt beschlossen. Zum Beispiel sollen neue Leitungen schneller gebaut werden können und Genehmigungen sollen digitaler ablaufen. Allein nächstes Jahr wollen die Unternehmen fast 11 Milliarden Euro investieren. In Liverpool wird Jürgen Klopp eh schon verehrt. Dort war er ja 9,5 Jahre Trainer des Premier League Clubs FC Liverpool. Jetzt hat der 58-Jährige einen Orden des britischen Königshauses erhalten. Klopp wurde für außerordentliche Dienste am Fußball und seinen andauernden Beitrag für die Menschen in Liverpool ausgezeichnet. Der Orden ist knapp unterhalb des Ritterschlags angesiedelt.
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2: Vorsicht auf der A8 zwischen Leipheim und Günzburg befinden sich in beiden Richtungen Tiere auf der Fahrbahn. In Richtung Stuttgart liegt zwischen der Raststätte Burgauer See Nord und Günzburg ein Reifen auf der Fahrbahn. Und hier die neuesten Blitzer auf Radio Schwaben. Auf der B300 bei Eichach, auf der Hauptstraße in Nordschwabendorf und auf der Friedhofstraße in Affing. Gute und sichere Fahrt.
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5: Heute an diesem Montag ist internationaler Tag der besten Freunde und ich glaube, das hat ja jeder, ne? Irgendwie so einen besten Freund oder eine beste Freundin, vielleicht schon viele, viele Jahre. Und man hat ja dann auch nicht ständig miteinander Kontakt. Einfach vielleicht heute diesen Tag nutzen und mal wieder eine nette Nachricht schreiben oder vielleicht anrufen und mal hören, wie es dem besten Freund oder der besten Freundin so geht.
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1: Es ist 18 Uhr und 27 Minuten. 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
2: Heute Abend zieht verbreitet Regen auf. In Bayerisch-Schwaben und im Allgäu bleibt es zuerst noch warm mit rund 24 bis 26 Grad. In der Nacht gehen die Werte dann auf etwa 15 bis 17 Grad zurück. Im Allgäu sind auch einzelne Gewitter möglich. Der Radio Schwaben 3-Tage-Trend. Morgen ist es erst meist nass. Am Nachmittag wird das Wetter wechselhaft mit weiteren Schauern und einzelnen Gewittern, besonders Richtung Alpen. Am Mittwoch geht es ähnlich weiter, mit kurzen Auflockerungen zwischendurch, insgesamt aber weiter unbeständig. Am Donnerstag ist es noch etwas kühler, dazu ziehen erneut Schauer und örtlich Gewitter durch unsere Region. Tagsüber stehen dann nur noch etwa 12 bis 15 Grad an. In Friedberg liegen die Temperaturen bei 25 Grad und bedecktem Himmel. In Füssen sind es 24 Grad und trocken. In Jettingen-Scheppach werden 26 Grad gemessen.
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2: Vorsicht auf der A8 München Richtung Stuttgart zwischen Adelsried und Zusmarshausen. Dort liegt eine LKW-Plane auf der Fahrbahn. Auf der B17 B300 Landsberg Richtung Augsburg zwischen Messe-Universität und Göggingen, Ausfahrt Gabelsberger Straße in Augsburg, staut es sich auf 2 Kilometern. Der Zeitverlust beträgt bis zu 9 Minuten. Und hier die neuesten Blitzer auf Radio Schwaben. Auf der B300 bei Eichach und auf der Friedhofstraße in Affing. Kommt gut ans Ziel.
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3: Die Pfingstferien sind vorbei. Ich hoffe, er hat wieder halbwegs geschmeckt. Der erste Schultag oder auch für den einen oder anderen nach dem Pfingsturlaub der erste Arbeitstag. Jetzt bricht sie nämlich an, die längste Zeit ohne Ferien. Ja, 8 Wochen dauert's, bis wir in die Sommerferien starten hier bei uns in Bayern. Das ist eine ganz schön lange Zeit und wir haben auch nicht mehr diese Wochen mit Brückentagen und Feiertagen erstmal. Also damit ist auch erstmal Schluss. Naja, ich hoffe, ihr kommt gut durch.
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0: Das war der Feierabend am Montag hier bei uns bei Radio Schwaben. Ich wünsche euch gleich viel Spaß mit Martina Neu, die euch ganz entspannt durch den Montagabend begleiten wird hier bei uns bei Radio Schwaben mit mehr 80ern, 90ern und aktuellen Hits. Ich verspreche euch, wir hören uns morgen Nachmittag wieder ab 15 Uhr, dann zum Dienstag Feierabend hier auf Radio Schwaben. Ich bin Ralf Hohn. Tschüss, bis dahin.
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1: Am Abend ist es bei uns wechselhaft. Zuerst ziehen noch Schauer durch, im Oberallgäu sind auch einzelne Gewitter dabei. Später lässt der Regen vielerorts nach. In der Nacht kühlt es auf etwa 13 bis 16 Grad ab. Der Radio Schwaben 3-Tage-Trend. Morgen geht es in Bayerisch-Schwaben und im Allgäu oft nass weiter. Mit Regen, Schauern und örtlich auch Gewittern. Dazwischen gibt es nur kurze Auflockerungen. Und die Höchstwerte liegen meist zwischen 15 und 18 Grad. Am Mittwoch ist es überwiegend unbeständig mit etwas Regen, vor allem Richtung Allgäu. Am Donnerstag setzt sich das kühle, wechselhafte Wetter fort. In Augsburg 25 Grad und bedeckt. In Bad Grönenbach 25 Grad. In Nersingen Regen bei 26 Grad.
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0: Es ist 18 Uhr und 58 Minuten. 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
3: Ich bin Helen Martin. Kameras, Bodycams und Schutzhelme. Die Deutsche Bahn will für mehr Sicherheit für ihre Mitarbeitenden sorgen. Anfang Februar hatte ein tödlicher Angriff auf einen Zugbegleiter in der Westpfalz für bundesweites Entsetzen gesorgt. Ursula Winkler berichtet.
4: So laufen an Bahnhöfen und auch in Zügen tausende Kameras. Die Bilder sollen künftig in Echtzeit ausgewertet werden. Eine künstliche Intelligenz schlägt dann bei Konflikten Alarm. Außerdem wird in einigen Zügen eine Doppelbesetzung getestet. Ab Juli sollen bei der Schutzausrüstung auch stichfeste Westen getestet werden. Freiwillig können die Mitarbeiter mit Kundenkontakt auch Bodycams tragen. Sie sollen sogar zum Standard werden.
3: Fast 70.000 Anrufe hat es letztes Jahr beim Hilfetelefon Gewalt gegen Frauen gegeben. Neuer Rekord. Laut dem Bundesamt für Familie und zivilgesellschaftliche Angelegenheiten gab es pro Tag im Schnitt 190 Beratungen. In den meisten Fällen ging es um häusliche oder sexualisierte Gewalt. Das Hilfetelefon ist rund um die Uhr erreichbar, kostenlos und anonym. Deutschland und Frankreich wollen die Rechte von Fluggästen stärken. Passagiere sollen künftig bei Verspätungen und Absagen ab 3 Stunden eine Entschädigung in Höhe von 250 Euro bekommen. So heißt es in einem gemeinsamen Vorschlag von Deutschland und Frankreich. Für Fluggesellschaften soll es außerdem Pflicht werden, einen Link zu einem Online-Formular für den Entschädigungsantrag zur Verfügung zu stellen. Jemand ruft bei der Polizei an und droht,

0: mit einer Gewalttat an einer Schule. Die Beamten durchsuchen daraufhin die Schule, aber finden nichts. Es hat sich um eine Täuschung gehandelt. So ist es heute im oberfränkischen Hof passiert. Auch ein Gymnasium wurde von der Polizei durchsucht. Insgesamt waren 1200 Schüler betroffen. Jetzt ermittelt die Kripo gegen den Anrufer.
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2: Auf der B12 Buchlohe Richtung Kempten ist auf Höhe Kraftisried ein Unfall. Vorsicht wegen Gegenständen und Personen auf der Fahrbahn. Auf der B17 B300 Landsberg Richtung Augsburg zwischen Messe, Universität und Göggingen, Ausfahrt Gabelsberger Straße in Augsburg, staut es sich auf 2 Kilometern. Ihr verliert bis zu 9 Minuten. Auf dem Oberbürgermeister Müllerring in Augsburg zwischen Göggingen Ost, Ausfahrt Eichleitner Straße und Göggingen, Ausfahrt Gabelsberger Straße, ist die Unfallstelle geräumt. Nur ein Blitzer ist derzeit aufgebaut auf der Friedhofstraße in Affing. Kommt gut ans Ziel.
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2: Für ganz Bayerisch-Schwaben und das Allgäu, ich begleite euch noch bis Mitternacht auf Radio Schwaben. Viel Spaß. Für euch am Mikro, Martina Neu. So klingt Radio Schwaben.

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3: Es ist 19 Uhr und 28 Minuten. 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
4: Heute Abend zieht bei uns zunehmend nasses Wetter auf. Erst ist es oft noch dicht bewölkt, dann breiten sich Schauer aus, im Oberallgäu auch einzelne Gewitter. In der Nacht fällt zeitweise Regen, dazu kühlt es auf etwa 14 bis 16 Grad ab. Der Radio Schwaben 3-Tage-Trend. Morgen geht es in Bayerisch Schwaben und dem Allgäu meist trüb und wechselhaft weiter. Mit Regen und Schauern, im Allgäu zeitweise auch anhaltend nass, bei Höchstwerten von 15 bis 17 Grad. Am Mittwoch bleibt es unbeständig mit weiteren Regenphasen. Zum Donnerstag hin setzt sich das kühle, nasse Wetter fort. In Aindling 25 Grad bei bedecktem Himmel, in Wertach 22 Grad und stark bewölkt, in Möttingen 23 Grad.
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4: Vorsicht auf der B12 Buchlohe Richtung Kempten auf Höhe Kraftisried. Dort hat es einen Unfall gegeben wegen Gegenständen und Personen auf der Fahrbahn. Derzeit wird in unserer Region nicht geblitzt. Meldet Staus und Blitzer immer per WhatsApp unter 08000 1182 11.
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4: Die besten Hits jetzt bei uns für ganz Bayerisch Schwaben und das Allgäu. Diese Stunde ist für alle, die jetzt noch arbeiten müssen. Freut euch auf Sleeping in My Car mit Roxette, I Wanna Know What Love Is von Foreigner und The Rhythm of the Night mit Corona.

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2: Heute Abend ziehen dichte Wolken und immer wieder Schauer durch Bayerisch-Schwaben und das Allgäu. Im Oberallgäu sind örtlich auch Gewitter dabei, sonst fällt meist nur zeitweise Regen. In der Nacht sinken die Temperaturen auf etwa 9 bis 15 Grad. Der Radio Schwaben 3-Tage-Trend. Morgen ist es oft nass, später wechselhaft mit Regen und einzelnen Schauern. Dazu nur noch 15 bis 18 Grad. Am Mittwoch geht es ähnlich weiter, mit vielen Wolken, zeitweiligem Regen und nur kurzen trockenen Phasen. Im weiteren Wochenverlauf zeigt es sich unbeständig und eher kühl. Aktuell meldet Großaitingen 25 Grad und bedeckt. In Erkheim 21 Grad. In Nordendorf 23 Grad.
0: 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Es ist 19 Uhr und 58 Minuten. 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
3: Ich bin Helen Martin. Vorerst wird es kein gemeinsames Kampfflugzeug von Deutschland und Frankreich geben. Aus deutschen Regierungskreisen heißt es, das milliardenschwere Rüstungsprojekt sei gescheitert. Bundeskanzler Merz und Frankreichs Präsident Macron seien der Einschätzung, dass die beteiligten Unternehmen Dassault und Airbus bei der Entwicklung des Flugzeugs nicht zusammenfinden. Dabei geht es vor allem um Patentrechte und Arbeitsanteile. Bestes Netz für Deutschland. So heißt der Ausbaupakt, den Bund, Länder, Kommunen und die Telekommunikationsbranche heute vereinbart haben. Das Ziel, der Netzausbau für schnelleres Internet und für Mobilfunk soll deutlich beschleunigt werden. Dabei geht es auch um weniger Bürokratie. Zum Beispiel sollen Genehmigungen für neue Leitungen und Mobilfunkmasten künftig deutlich einfacher und digitaler ablaufen. Der Landesbund für Vogel- und Naturschutz ist mit einem Eilantrag gegen den Pistenausbau in einem Allgäuer Skigebiet gescheitert. Das Verwaltungsgericht Augsburg lehnte den Antrag ab. Die Genehmigung für den Bau und die Verbreiterung der Pisten am Fellhorn sei voraussichtlich rechtmäßig. Umweltschützer kritisieren das Projekt seit Monaten. Der LBV befürchtet insbesondere, dass das vom Aussterben bedrohte Birkhuhn gefährdet wird. Am Donnerstag ist es soweit. Die Fußball-WM fängt an mit dem Eröffnungsspiel zwischen Mitgastgeber Mexiko und Südafrika. Allerdings warnt jetzt der mexikanische Wetterdienst vor Gewittern und starkem Regen. Mehr dazu von Dennis Düttmann.
4: Bereits seit Tagen regnet es in der Millionenmetropole, vor allem am Nachmittag, zum Teil heftig. Kurz vor der WM-Eröffnung zieht außerdem Tropensturm Boris auf den Badeort Acapulco an der mexikanischen Pazifikküste zu. Über Land dürfte Boris allerdings rasch an Stärke verlieren und sich auflösen. In der Hurrikansaison zwischen Mai und November kommt es in Mexiko immer wieder zu heftigen Wirbelstürmen.
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2: Auf der A8 Stuttgart Richtung München ist zwischen Oberelchingen und Kreuz Ulm, Elchingen, nach einem Unfall mit mehreren Fahrzeugen der Standstreifen blockiert. Meldungen über Blitzer oder Abstandsmessungen liegen uns nicht vor. Kommt's gut an.
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1: 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Für ganz Bayerisch Schwaben und das Allgäu. Ich begleite euch noch bis Mitternacht auf Radio Schwaben. Viel Spaß. Auf geht's.

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0: Es ist 20 Uhr und 26 Minuten. 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
1: Heute Abend ziehen bei uns dichte Wolken mit Regen durch in Bayerisch-Schwaben und dem Allgäu. Im Oberallgäu sind örtlich auch Gewitter dabei. Sonst fällt verbreitet schauerartiger Regen, teils noch bei milden 15 bis 18 Grad in der Nacht. Der Radio Schwaben 3-Tage-Trend. Morgen ist es meist trüb und nass. Vom Vormittag bis in den Nachmittag hinein gibt es immer wieder Regen. Im Allgäu teils anhaltend. Dazu stehen nur noch 15 bis 18 Grad an. Am Mittwoch geht es wechselhaft weiter, mit trockenen Phasen am Vormittag und erneut Regen am Nachmittag. Im weiteren Wochenverlauf bleibt es unbeständig und noch etwas kühler, mit weiteren Schauern und im Bergland auch einzelnen Gewittern. Aktuell in Gessartshausen 24 Grad und trocken, in Marktrettenbach 19 Grad sowie in Genderkingen Regen bei 18 Grad.
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1: Auf der A8 Stuttgart Richtung München ist zwischen Oberelchingen und Kreuz Ulm Elchingen nach einem Unfall mit mehreren Fahrzeugen der Standstreifen blockiert. Vorsicht an der Ausfahrt Burgau. Dort gibt es eine gefährliche Situation wegen eines defekten Fahrzeugs. In unserer Region wird nicht geblitzt. Meldet Staus und Blitzer immer per WhatsApp unter 08000 11 82 11.
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1: Und jetzt mehr 80er, 90er und aktuelle Hits für ganz Bayerisch, Schwaben und das Allgäu. Für euch am Mikro Martina Neu. Ich begleite euch noch bis Mitternacht auf Radio Schwaben. Viel Spaß. Freut euch auf Sweet Harmony von The Beloved, Down Under von Men at Work und Gary Barlow mit Hang On In There Baby. 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

0: Am Mittwoch ziehen Weiterschauer durch, dazwischen sind kurze Auflockerungen möglich. Am Donnerstag ist es wechselhaft und noch etwas kühler, mit Höchstwerten nur noch zwischen 12 und 15 Grad. Aktuell meldet Gersthofen 17 Grad bei Regen, Sonthofen 16 Grad sowie Donauwörth 16 Grad.
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2: Es ist 20 Uhr und 57 Minuten. 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
3: Ich bin Helen Martin. Nach dem Brand in einem Umspannwerk im baden-württembergischen Reutlingen haben Staatsschutz und Antiterrorzentrum beim Landeskriminalamt die Ermittlungen übernommen. Das hat Baden-Württembergs Innenminister Hagel mitgeteilt. Laut dem LKA gibt es Anzeichen, dass ein Brandbeschleuniger benutzt wurde. Die Vorgehensweise deute auf linksextremistische Täter hin, heißt es aus Sicherheitskreisen. Die deutsch-französische Freundschaft ist ja vielfältig und beide Länder sehen sich als Motor Europas an, auch in der Rüstungspolitik. Vor 9 Jahren entstand die Idee, man könnte doch zusammen einen Kampfjet bauen. Aber jetzt ist klar, daraus wird nichts. Die Unternehmen Airbus und Dassault finden nicht zusammen. Zu dieser Einschätzung seien Kanzler Merz und Frankreichs Präsident Macron gemeinsam gekommen, heißt es aus Regierungskreisen. Die Zahl der queerfeindlichen Vorfälle in Bayern ist letztes Jahr deutlich gestiegen. Das meldet die Beratungsstelle Strong. Die hat 2025 413 Vorfälle gegen unter anderem Schwule, Lesben und Transpersonen gezählt. Darunter Beleidigungen, Bedrohungen, sexuelle Belästigung und Gewalt. Der Anstieg spiegele eine zunehmend aufgeheizte Stimmung wider, heißt es von Strong. Schnelleres Internet, mehr Mobilfunk und weniger Bürokratie. Bund, Länder, Kommunen und die Telekommunikationsbranche haben einen gemeinsamen Ausbaupakt beschlossen. Mehr dazu von Zoe Tassovali.
4: Damit neue Leitungen und Mobilfunkmasten schneller gebaut werden können, sollen Genehmigungen künftig deutlich einfacher und digitaler ablaufen. Außerdem wollen die Anbieter ihre Netze stärker gemeinsam nutzen. Dafür bekommt auch die Bundesnetzagentur zusätzliche Kontrollaufgaben. Sie soll künftig auch Hinweisen aus Kommunen nachgehen, wenn es Probleme gibt.
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0: Auf der A7 Ulm Richtung Füssenreute ist zwischen Kreuz Ulm Elchingen und Nersingen wegen Bauarbeiten der Standstreifen gesperrt. Und uns liegt nur ein Blitzer vor, auf der B300 bei Ziemetshausen. Kommt's gut an.
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0: Für das Ries, die Region Augsburg und das Allgäu. Ob im Auto, bei der Arbeit oder zu Hause, egal wo ihr seid, wir sind heute Abend bei euch. Einen schönen Abend mit Radio Schwaben.

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1: Es ist 21 Uhr und 26 Minuten. 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
2: Zum Start in diesen späten Abend ziehen bei uns noch Schauer durch, im Oberallgäu auch einzelne Gewitter. In der Nacht fällt örtlich weiter Regen, dazu kühlt es auf etwa 14 bis 16 Grad ab. Morgen ist es oft nass, am Abend sind höchstens kurze Auflockerungen dabei. In Bayerisch-Schwaben und im Allgäu dazu deutlich frischer als zuletzt, meist mit 15 bis 17 Grad. Der Radio Schwaben 3-Tage-Trend. Morgen also wechselhaft mit Regen und einzelnen Gewittern. Am Mittwoch weiter unbeständig mit nassen Phasen und nur kurzen trockenen Abschnitten. Zum Donnerstag hin setzt sich das kühle, wechselhafte Wetter fort. Die aktuellen Wetterwerte. In Dinkelscherben 18 Grad und bedeckt. In Wertach Regen bei 18 Grad. In Möttingen 16 Grad.
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2: Auf der A7 Ulm Richtung Füssen-Reute zwischen Kreuz Ulm, Elchingen und Nersingen laufen Bauarbeiten. Der Standstreifen ist gesperrt. Auf der A96 München Richtung Lindau gibt es zwischen Erkheim und Holzgünz eine Wanderbaustelle auf dem rechten Fahrstreifen und dem Standstreifen. Meldungen über Blitzer oder Abstandsmessungen liegen uns nicht vor. Kommt's gut an.
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2: Die Hits, die ihr in jedem Fall mitsingen könnt. Für Schwabmünchen, Illertissen und Mindelheim und ganz bayerisch Schwaben. Martina Neu wünscht euch einen schönen Montagabend. Und jetzt für euch Dr. Alban mit Sing Hallelujah, Purple Rain von Prince and the Revolution und Shanice mit I Love Your Smile.

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2: Zum Start in diesem späten Abend ist es meist bedeckt, örtlich fällt noch etwas Regen. In der Nacht zieht der Regen häufiger durch, dazu kühlt es auf etwa 14 bis 16 Grad ab. Morgen zeigt sich das Wetter weiter unbeständig, mit nassen Phasen am Vormittag, später oft grau und nur selten trocken. In Augsburg und Richtung Alpenrand hält sich der Regen besonders hartnäckig, bei Höchstwerten zwischen 13 und 17 Grad. Der Radio Schwaben 3-Tage-Trend. Am Mittwoch geht es wechselhaft weiter, mit Regen oder Schauern und nur wenigen trockenen Abschnitten. Am Donnerstag setzt sich das kältere Wetter fort, dann bleibt es unbeständig in Bayerisch Schwaben und im Allgäu. In Fischach 19 Grad bei bedecktem Himmel, in Bad Hindelang 15 Grad bei starker Bewölkung und in Harburg 15 Grad.
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0: Es ist 21 Uhr und 56 Minuten. 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
4: Ich bin Yves Simon. Kameras, Bodycams und auch Schutzhelme. Die Deutsche Bahn will mehr für die Sicherheit ihrer Mitarbeitenden tun. Anfang Februar hatte ein tödlicher Angriff auf einen Zugbegleiter in der Westpfalz bundesweit für Entsetzen gesorgt. Für uns berichtet Ursula Rahm, Mitarbeitenden tun. Anfang Februar hatte ein tödlicher Angriff auf einen Zugbegleiter in der Westpfalz bundesweit für Entsetzen gesorgt.

0: hat. Bundeskanzler Merz und der französische Präsident Macron sind demnach zu der Einschätzung gekommen, dass die beteiligten Unternehmen Dassault und Airbus bei der Entwicklung des Flugzeugs nicht zusammenfinden. Dabei geht es vor allem um Patentrechte und auch Arbeitsanteile. Der Landesbund für Vogel- und Naturschutz ist mit einem Eilantrag gegen den Pistenausbau in einem Allgäuer Skigebiet gescheitert. Das Verwaltungsgericht Augsburg hat den Antrag abgelehnt. Die Genehmigung für den Bau und die Verbreiterung der Pisten am Fellhorn ist voraussichtlich rechtmäßig, ist zu hören. Umweltschützer kritisieren das Projekt schon seit Monaten. Der LBV befürchtet insbesondere, dass das vom Artensterben bedrohte Birkhuhn gefährdet sein könnte. Die deutsche Fußballnationalmannschaft ist in Winston-Salem angekommen. In der Stadt in North Carolina beziehen Bundestrainer Julian Nagelsmann und sein WM-Aufgebot das Turnierhotel. Für die Mannschaft steht am frühen Abend Ortszeit noch eine öffentliche Trainingseinheit an. 3000 Zuschauer werden Kapitän Joshua Kimmich und seinen Kollegen zuschauen.
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2: Auf der A7 Ulm Richtung Füssenreute ist zwischen Kreuz-Ulm, Elchingen und Nersingen wegen Bauarbeiten der Standstreifen gesperrt. Aktuell sind keine Radarfallen aufgebaut. Gute und sichere Fahrt.
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2: Wir begleiten euch gut gelaunt durch den Montagabend bei Radio Schwaben. Jetzt wieder die schönste Musik für euch. Musik ab.

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1: Es ist 22 Uhr und 25 Minuten. 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
2: Zum Start in diesen späten Abend ziehen bei uns noch Regenwolken durch. In der Nacht fällt stellenweise weiterer Regen. Dazu bleibt es mit rund 14 bis 16 Grad recht mild. Der Radio Schwaben 3-Tage-Trend. Morgen ist es oft nass, später zeigt es sich wechselhaft mit einzelnen Schauern, besonders in Bayerisch-Schwaben und dem Allgäu zwischen Donau und den Alpen. Am Mittwoch geht es ähnlich weiter, mit vielen Wolken, zeitweise Regen und nur kurzen Auflockerungen. Im weiteren Wochenverlauf ist es unbeständig und kühler. Die Höchstwerte liegen dann meist nur noch zwischen 12 und 15 Grad. In Zusmarshausen 17 Grad und bedeckt, in Marktrettenbach 17 Grad sowie in Wemding 15 Grad.
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2: Und da gibt es gute Nachrichten. Uns liegen derzeit keine Verkehrsstörungen und keine Blitzer vor.
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2: Für ganz Bayerisch Schwaben und das Allgäu, ich begleite euch noch bis Mitternacht auf Radio Schwaben. Viel Spaß. Und jetzt für euch Deep Blue Something mit Breakfast at Tiffany's, With or Without You von U2 und The Farm mit All Together Now. Auf geht's. 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

0: Nachmittag ist es meist kühl bei 15 bis 17 Grad. Am Mittwoch zeigt sich das Wetter unbeständig, mit vielen Wolken und immer wieder Regen, im Allgäu besonders anhaltend. Am Donnerstag setzt sich das wechselhafte und deutlich kühlere Wetter fort, mit weiteren Schauern und nur wenigen trockenen Phasen. In Inningen 16 Grad und trocken, in Buxheim 17 Grad und stark bewölkt und in Genderkingen 16 Grad.
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2: Es ist 22 Uhr und 58 Minuten. 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
3: Ich bin Yves Simon. Ende des Monats läuft ja der Tankrabatt aus. Und wenn es nach der SPD-Fraktion geht, dann soll er auch nicht nochmal verlängert werden. Die Welt schreibt, dass der SPD die Entlastung einfach nicht zielgenau ist. Ein Porsche-Fahrer würde stärker profitieren als ein Golffahrer, heißt es. Auch das IFO-Institut lehnt eine Verlängerung ab und plädiert stattdessen lieber für Reformen bei der Einkommenssteuer. Im Ostpark in Regensburg haben Eltern eine Massenschlägerei angefangen. Das Ganze ist zwar schon Ende Mai passiert, also letzten Monat, aber jetzt sucht die Polizei nach Zeugen. Insgesamt waren 40 Menschen beteiligt. Beim Spielen hatten sich zwei Kindergruppen anscheinend mit Schlamm beworfen. Das fanden nicht alle Eltern lustig. 9 Menschen wurden verletzt, eine Frau schwer und gegen eine 34-Jährige wird wegen schwerer Körperverletzung ermittelt. Sie soll auf eine andere Frau am Kopf eingetreten haben, als sie schon am Boden lag. Stehender Applaus für Papst Leo im spanischen Parlament. In einer Rede vor den Abgeordneten hat er vor weiterer Aufrüstung und auch vor dem Einsatz künstlicher Intelligenz gewarnt, insbesondere in Waffensystemen. Hinterher hat er dann Missbrauchsopfer der Kirche getroffen. Die Fußballnationalmannschaft ist in Winston-Salem gelandet. Da ist ja das Teamhotel samt Trainingsquartier für unser Team bei der anstehenden WM. Nach einem rund 2-stündigen Flug aus Chicago sind Bundestrainer Nagelsmann, Florian Wirtz, Jamal Musiala und Co. am Smith-Reynolds Airport angekommen. Auf dem Rollfeld ist die Maschine auch direkt mit Fontänen der Flughafenfeuerwehr begrüßt worden. Jetzt soll das Team den richtigen Feinschliff kriegen. Für uns berichtet Thomas Thonfeld.
4: Das deutsche WM-Hotel Greyland Estate erinnert so ein bisschen an eine mittelalterliche Burg, in dem sich allerdings eine Luxusherberge befindet, idyllisch und ruhig zwischen grünen Hügeln gelegen und nur wenige Minuten entfernt vom Trainingsgelände der Wake Forest Universität. Dort auf dem riesigen Areal mit 3 Plätzen und einer Turnhalle hat sich der Bundestrainer schon bei der ersten Besichtigung vergangenes Jahr richtig wohlgefühlt.
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0: Und da gibt es gute Nachrichten. Uns liegen derzeit keine Verkehrsstörungen und keine Blitzer vor.
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0: Jetzt kommt der Soundtrack für euren Abend. Egal ob Gersthofen, Krumbach oder Marktoberdorf. Ich bin Martina Neu.

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3: Es ist 23 Uhr und 25 Minuten. 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
4: Heute Nacht ist es meist dicht bewölkt. Dazu fällt gebietsweise noch Regen. In Bayerisch-Schwaben und im Allgäu bleibt die Luft mild. Die Temperaturen gehen bis zum Morgen auf etwa 14 bis 16 Grad zurück. Vor allem vom Unterallgäu bis ins Oberallgäu hält sich der Regen länger.
5: Der Radio Schwaben 3-Tage-Trend.
4: Morgen ist es oft nass, später meist trüb mit weiteren Schauern und nur kurzen trockenen Phasen. Dazu weht zeitweise spürbarer Wind und die Höchstwerte liegen nur noch bei 15 bis 17 Grad. Am Mittwoch bleibt es wechselhaft mit Regen und einzelnen Schauern. Am Donnerstag setzt sich das unbeständige und deutlich kühlere Wetter fort. In Affing 16 Grad und bedeckt, in Immenstadt Regen bei 15 Grad, in Wertingen 17 Grad.
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4: Ruhiger und störungsfreier Verkehr im Sendegebiet. Derzeit wird in unserer Region nicht geblitzt. Meldet Staus und Blitzer immer per WhatsApp unter 08000 11 82 11.
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4: Ob im Auto, bei der Arbeit oder zu Hause. Egal wo ihr seid, wir sind heute Abend bei euch. Starten wir rein, ich bin Martina Neu. Und jetzt für euch Missing mit Everything But The Girl, Careless Whisper von George Michael und Angel mit Shaggy.

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0: fort, mit Regen und Schauern vor allem ab Mittag. Im weiteren Wochenverlauf bleibt es eher kühl und wechselhaft, mit weiteren Schauern und nur kurzen freundlichen Abschnitten. Die aktuellen Wetterwerte: in Hauenstetten 15 Grad und bedeckt, in Memmingen 17 Grad und trocken sowie in Oettingen 16 Grad.
1: Es ist 23 Uhr und 59 Minuten. 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
2: Ich bin Yves Simon. Günstiger ist der Sprit zwar geworden, dem Tankrabatt sei Dank, aber trotzdem soll er nicht verlängert werden. Nach Berechnungen des IFO-Instituts bleibt nämlich ein Teil der rund 1,6 Milliarden Euro an Steuermitteln bei den Mineralölkonzernen hängen. Und auch so finden die Wirtschaftsexperten die Maßnahme nicht wirklich zielgenau. Sie wollen lieber Entlastungen bei der Einkommensteuer. Soltar Sovali berichtet.
3: An der Zapfsäule kommt zwar ein Großteil des Rabatts an, nach Einschätzung des IFO-Instituts profitieren davon aber vor allem Vielfahrer und Menschen mit größeren Autos. Wer nur selten tankt oder mit wenig Geld auskommen muss, habe deutlich weniger von dieser Entlastung. Die Forscher aus München sagen deshalb, wenn der Rabatt Ende des Monats ausläuft, sollte Schluss sein.
2: Bei uns im Freistaat protestieren diese Woche Krankenhausmitarbeiter gegen geplante Sparmaßnahmen in den Kliniken. Grund sind Reformpläne des Bundes. Auch die bayerische Gesundheitsministerin Gerlach hat jetzt Stellung dazu bezogen. Sie fordert, dass bei der geplanten Krankenkassenreform nochmal nachgebessert wird. Auch Krankenhäuser müssten zwar ihren Beitrag leisten, meint sie, aber das dürfe nicht das wirtschaftliche Aus für zahlreiche Kliniken bedeuten. Bei der Krankenkassenreform soll bei den Kliniken zum Beispiel dadurch gespart werden, dass die Krankenkassen nicht mehr die vollen Tariflohnerhöhungen des Personals übernehmen. Nach dem Brand in einem Umspannwerk in Reutlingen letzte Nacht haben Staatsschutz und Antiterrorzentrum beim Landeskriminalamt in Stuttgart die Ermittlungen übernommen. Das hat Baden-Württembergs Innenminister Hagel in Reutlingen mitgeteilt. Es geht demnach um den Verdacht der vorsätzlichen Brandlegung und der Störung öffentlicher Betriebe. Die Mission Weltmeister 2026 kann beginnen. Die deutsche Fußballnationalmannschaft hat vorhin ihr WM-Quartier im US-Bundesstaat North Carolina bezogen. Das Team ist von Chicago aus nach Winston-Salem gereist. Jetzt wohnt die ganze Mannschaft in einem schlossähnlichen Anwesen. Trainiert wird auf dem Gelände einer nahegelegenen Universität. Am Sonntag steht das erste WM-Spiel an. Gegner ist dann Curaçao. Anstoß ist um 19 Uhr unserer Zeit.
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0: Vorsicht auf der A8 München Richtung Stuttgart zwischen Burgau und Günzburg. Der Standstreifen ist blockiert. Grund sind Personen auf der Fahrbahn. Vorsicht auch auf der A96 zwischen Landsberg West und Buchlohe Ost. In beiden Richtungen sind zwei Rehe auf der Fahrbahn. Wir haben nur einen Blitzer vorliegen, auf der B300 bei Ziemetzhausen. Gute und sichere Fahrt.
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0: Es ist 0 Uhr und 25 Minuten. 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
1: In der Nacht zieht bei uns verbreitet Regen durch. Am frühen Morgen ist es meist trüb und nass. Ab Mittag lockert es zwischen Nordschwaben und dem Allgäu stellenweise etwas auf. Am ehesten Richtung Neu-Ulm und Nordschwaben. Im Allgäu halten sich die Schauer länger. Dazu ist es mit rund 13 bis 17 Grad mild. Der Radioschwaben 3-Tage-Trend. Morgen geht es meist grau und immer wieder nass weiter. Erst am Abend sind kurze Auflockerungen drin. Am Donnerstag sind viele Orte erst noch trocken. Später entwickeln sich vor allem Richtung Allgäu erneut Schauer und einzelne Gewitter. Früh sinken die Werte auf etwa 7 bis 9 Grad. Am Freitag ist es wechselhaft mit weiteren Schauern und nur kurzen freundlichen Phasen. In Bobingen 16 Grad und bedeckt. In Lindau 18 Grad und trocken. In Kaisheim 16 Grad.
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1: Die Polizei meldet derzeit keine Verkehrsbehinderungen in Bayerisch-Schwaben. Geblitzt wird nur an einer Stelle, auf der B300 bei Ziemetshausen. Kommt's gut an.
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0: Gleich mehr davon. 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
1: Zum Start in diese Nacht ziehen bei uns noch Schauer durch. Am Morgen ist es oft nass und besonders im Allgäu und rund um Augsburg hält sich der Regen teils länger. In den nächsten Stunden liegen die Werte noch bei rund 15 Grad. Später lockert es etwas auf. Dazu ist es meist nur schwach windig. Der Radio Schwaben 3-Tage-Trend. Morgen geht es in Bayerisch-Schwaben und dem Allgäu wechselhaft weiter. Mit vielen Wolken, zeitweise Regen und vor allem am Nachmittag auch einzelnen Gewittern. Dazu gibt es meist 13 bis 15 Grad. Am Donnerstag zeigt sich ein ähnliches Bild. Erst einzelne Auflockerungen, später wieder Schauer, im Allgäu auch Gewitter. Zur Wochenmitte bleibt es unbeständig mit weiteren Regenfällen. In Meitingen 16 Grad bei bedecktem Himmel. In Babenhausen 17 Grad und trocken. In Botenbach 17 Grad.
0: Es ist 0 Uhr und 57 Minuten. 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
2: Ich bin Yves Simon. Kommt eine Pflicht zur Betriebsrente? Ja, wenn es nach Bundesfinanzminister Klingbeil geht. Im ersten hat der SPD-Politiker Unterstützung für einen entsprechenden Vorschlag von DGB-Chefin Fahimi angekündigt. Die hatte am Wochenende bemängelt, dass nur 20 Millionen Beschäftigte in Deutschland eine Betriebsrente haben. Gleichzeitig macht Klingbeil aber auch klar, dass erstmal die Wirtschaft wieder in Gang kommen muss. Das deutsch-französische Kampfjet-Projekt Future Combat Air System ist offenbar gescheitert. Bundeskanzler Merz und der französische Präsident Macron haben das milliardenschwere Rüstungsvorhaben nach jahrelangen Vorbereitungen für beendet erklärt. Aus deutschen Regierungskreisen ist zu hören, dass die Unternehmen Dassault und Airbus beim Bau eines gemeinsamen Kampfflugzeugs nicht zusammenfinden. Die Jets sollten eigentlich ab den 2040er Jahren die bisherigen Eurofighter und Rafale ersetzen. Barbara Becker ist die erste Frau an der Spitze des Fränkischen Weinbauverbands und damit auch bundesweit die erste Weibrofighter und Rafale ersetzen. Barbara Becker ist die erste Frau an der Spitze des Fränkischen Weinbauverbands.

0: Vater. Die Freudentränen mit Zverevs Familie hätten ihn selbst auch zu Tränen gerührt. Zverev habe den Erfolg nach harter Arbeit absolut verdient. Djokovic und Zverev kennen sich schon seit ihrer Kindheit, seit die beiden 10 sind in etwa. Der Rekord-Grand-Slam-Sieger war in Paris dieses Mal aber schon in der 3. Runde ausgeschieden.
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2: Radio Schwaben wünscht euch weiterhin gute Fahrt. Im Moment läuft der Verkehr ohne Störungen und Blitzer.
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0: Es ist 1 Uhr und 25 Minuten. 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
1: Heute Nacht ziehen bei uns noch Regenschauer durch. Am frühen Morgen ist es oft grau und nass. Im weiteren Tagesverlauf lockert es zwischen Nordschwaben und dem Allgäu stellenweise etwas auf. Dazu ist es mild mit rund 13 bis 17 Grad. Im Donautal hält sich zum Morgen hin örtlich auch etwas Dunst.
0: Der Radio Schwaben 3-Tage-Trend.
1: Morgen geht es meist wechselhaft weiter, mit vielen Wolken, zeitweise Regen und vor allem Richtung Allgäu auch einzelnen Gewittern. Die Höchstwerte liegen bei 13 bis 15 Grad. Am Donnerstag zeigt sich das Wetter ähnlich, mit Schauern und örtlich erneut Gewittern. Am Freitag ist es unbeständig mit weiteren Regenfällen. Die aktuellen Wetterwerte. In Königsbrunn 16 Grad bei starker Bewölkung. In Erkheim 16 Grad und bedeckt. In Jettingen-Scheppach 17 Grad.
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1: Ruhiger und störungsfreier Verkehr im Sendegebiet. Geschwindigkeitsmessungen wurden uns keine gemeldet. Gute Fahrt mit Radio Schwaben.
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1: In der Nacht haben wir bei uns in der Region weiter viele Wolken und immer wieder Regen. Bis zum Morgen ist es meist trüb und nass bei 12 bis 16 Grad. Am Mittag lockert es dann vorübergehend auf, ehe sich zwischen Nordschwaben und dem Allgäu, besonders Richtung Allgäu, erneut Schauer halten. Der Radioschwaben 3-Tage-Trend. Morgen geht es wechselhaft weiter, mit oft vielen Wolken, zeitweise Regen und an Nachmittag und Abend örtlich auch Gewittern. Dazu 13 bis 15 Grad. Am Donnerstag haben viele Orte erst noch freundliches Wetter. Später ziehen erneut Schauer und einzelne Gewitter durch. Im Oberallgäu etwas häufiger. Am Freitag bleibt es unbeständig mit weiterem Regenfällen. Aktuell meldet Aichach 16 Grad und bedeckt. Ottobeuren 16 Grad sowie Burgau Regen bei 16 Grad.
0: Es ist 1 Uhr und 57 Minuten. 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
2: Ich bin Yves Simon. 3.200 Euro und das jede Sekunde. So viel investieren die neuen Atommächte in ihre nuklearen Waffen. Laut der internationalen Kampagne zur Abschaffung von Atomwaffen sind die Ausgaben im letzten Jahr um 19% nochmal gestiegen. Sie liegen jetzt bei insgesamt 119 Milliarden US-Dollar. Die USA haben mit 69,2 Milliarden das meiste Geld rein investiert. Dahinter folgen China, Großbritannien und Russland. Ein US-Gericht hat die massive Erhöhung der Gebühr für das Arbeitsvisum gestoppt. Die Trump-Regierung hatte die Antragsgebühr im letzten Herbst auf 100.000 Dollar angehoben, um den Einsatz ausländischer Fachkräfte zu begrenzen. Das Gericht in Massachusetts sieht darin allerdings einen Eingriff in Zuständigkeiten des Kongresses und hat die Regel vorerst wieder aufgehoben. Das Urteil ist allerdings auch noch nicht rechtskräftig. Die Regierung will in Berufung gehen. Nach der Eskalation im Krieg im Nahen Osten haben Israel und der Iran die Angriffe beendet. Der israelische Premierminister Netanyahu hat die Feuerpause bestätigt. Allerdings will Israel auch weiter im Libanon gegen die Hisbollah vorgehen, die mit dem Iran verbündet ist. Zuvor hatte die Armee noch Ziele in der Küstenstadt Tyros beschossen. Die Bewohner eines Stadtteils sind aufgefordert worden, sich in Sicherheit zu bringen. Einbrecher haben aus einem Haus in Schweig bei Nürnberg in Mittelfranken Schmuck und Wertgegenstände im Wert von etwa 300.000 Euro geklaut. Laut Polizei sind die Täter über ein Fenster im Obergeschoss ins Haus reingekommen. Der genaue Zeitpunkt des Einbruchs ist noch unklar. Die Polizei hat Spuren am Tatort gefunden und bittet jetzt um Zeugenhinweise.
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1: Es sieht gut aus auf den Straßen. Das Radio Schwaben Verkehrsradar meldet keine Behinderungen und keine Blitzer.
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1: Es sieht gut aus auf den Straßen. Das Radio Schwaben Verkehrsradar meldet keine Behinderungen und keine Blitzer.